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aktuellen Blitzer heute am Dienstag in Siepenbusch auf der Siepenbuschstraße, in Schwanenberg auf dem Rheinweg und in Wegberg in Tetelrad. Na dann, gute Fahrt!

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1: Mit Michael Daub. Die Bundesregierung nimmt die Warnungen von US-Tech-Bossen vor unkontrollierter KI ernst, erklärte der stellvertretende Regierungssprecher Meyer. Der Nationale Sicherheitsrat habe sich bereits zweimal mit dem Thema befasst. Am Wochenende hatten unter anderem OpenAI-Chef Sam Altman und Elon Musk vor einer außer Kontrolle geratenen KI gewarnt. Zum Auftakt des europäischen Arktis-Gipfels in Finnland hat Kanzler Merz die NATO-Verbündeten zu Zusammenhalt aufgerufen. Der Frieden in Europa sei gefährdet. Er könne nur appellieren, diese Gefährdung ernst zu nehmen, in Europa zusammenzuhalten und in der NATO, im europäischen Teil der NATO allemal, das zu tun, was notwendig sei, nämlich alle Anstrengungen zu unternehmen, um Freiheiten zu verteidigen und den Frieden zu bewahren, so Merz. Die EU will ihre Interessen in der Arktisregion stärker absichern und arbeitet an einer neuen Arktis-Strategie. Wirtschaftsministerin Reiche fordert schnelle Reformen für mehr Wettbewerbsfähigkeit in Europa. Bei künstlicher Intelligenz lägen die USA und China vorn, Europa könne die Lücke aber schließen. Reiche verlangt gezielte Förderung statt Gießkannenprinzip, weniger Bürokratie und mehr europäisches Kapital für Wachstum. Der militärische Abschirmdienst registriert mehr Extremismus-Verdachtsfälle in der Bundeswehr. 2025 wurden 610 neue Fälle aufgenommen, nach 524 im Vorjahr. Besonders Rechtsextremismus-Verdachtsfälle stiegen deutlich um rund 26% auf 519. Das Originaltitelbild von Asterix bei den Briten hat bei einer Auktion in Belgien fast 1,5 Millionen Euro eingebracht. Rekord für ein Werk des Zeichners Albert Uderzo. Geschätzt worden war das Cover zuvor auf höchstens 200.000 Euro. Soweit die Meldungen.
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1: In der Nacht teils wolkig, teils gering bewölkt oder klar. Im Süden stellenweise Nebel, im Nordwesten mehr Wolken, 5 bis 7 Grad. Tagsüber im Süden und der Mitte viel Sonne, ansonsten wolkig, im Nordwesten auch viele Wolken und zum Abend hin Schauer und Gewitter. An der Küste 21, sonst 23 bis 28, im Südwesten nochmal bis 30 Grad.
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Unsere schnuckeligen Blitzer heute am Dienstag. Blitzer in Wegberg auf der Maseika-Straße, in Heinsberg auf der Kempener Straße und Blitzer Nummer 3 in Wegberg, Alte Landstraße. Habt wie immer eine gute Fahrt.

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1: Mit Michael Daub. Benzin ist in Deutschland so teuer wie nie. Die Politik diskutiert Gegenmaßnahmen. Die SPD fordert in einem Positionspapier einen Preisdeckel sowie eine Übergewinnsteuer. Mineralölkonzerne würden die Krise schamlos für Rekordgewinne ausnutzen, heißt es. CSU-Chef Söder sprach sich dagegen aus und forderte stattdessen, wie bereits Österreich, die gestiegenen steuerlichen Mehreinnahmen an die Bürger zurückzugeben. Russland und die Ukraine wollen offenbar die gegenseitigen Angriffe auf ihre Energieanlagen stoppen, schreibt US-Präsident Trump auf seiner Plattform True Social. Aus Moskau und Kiew gibt es dafür bislang keine Bestätigung. Trump steht wegen der hohen Benzin- und Dieselpreise innenpolitisch unter Druck und macht dafür vor allem den Beschuss der Energieanlagen verantwortlich. Am Wochenende hatte er bereits den ukrainischen Präsidenten Selenskyj gedrängt, die Angriffe auf russische Energieanlagen einzustellen. Die Britpop-Band Oasis tritt erstmals seit 2009 wieder in Deutschland auf. Für den 2. und 3. Juli kommenden Jahres haben Liam und Noel Gallagher zwei Konzerte in der Münchner Allianz Arena angekündigt. Im Rahmen ihrer zweiten Reunion-Tour nach der Versöhnung der Brüder kommen sie auch nach Spanien, Frankreich und Italien. Die Rekordserie der Fußballerinnen des FC Bayern hält. In der Bundesliga gewannen die Münchnerinnen bei Bayer Leverkusen 3:2 und sind nun seit 46 Spielen ungeschlagen. In der Tabelle liegt Bayern nach 4 Spieltagen punktgleich hinter Wolfsburg auf Platz 2. Soweit die Meldungen.
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1: Heute im Süden, in der Mitte und auch in Richtung Nordosten viel Sonne. Ansonsten ist es wolkig, im Nordwesten auch stark bewölkt. Dort kann es zum Abend hin auch Schauer und ein paar Gewitter geben. An der Küste 21 Grad, ansonsten wird es spätsommerlich. 23 bis 28, im Südwesten sogar noch mal bis 31 Grad.
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Unsere schnuckeligen Blitzer heute am Dienstag. Blitzer in Wegberg auf der Masaika-Straße, in Heinsberg auf der Kempener Straße und Blitzer Nummer 3 in Wegberg, Alte Landstraße. Habt wie immer eine gute Fahrt.

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1: Mit Michael Daub. Benzin ist in Deutschland so teuer wie nie. Die Politik diskutiert Gegenmaßnahmen. Die SPD fordert in einem Positionspapier einen Preisdeckel sowie eine Übergewinnsteuer. Mineralölkonzerne würden die Krise schamlos für Rekordgewinne ausnutzen, heißt es. CSU-Chef Söder sprach sich dagegen aus und forderte stattdessen, wie bereits Österreich, die gestiegenen steuerlichen Mehreinnahmen an die Bürger zurückzugeben. Russland und die Ukraine wollen offenbar die gegenseitigen Angriffe auf ihre Energieanlagen stoppen, schreibt US-Präsident Trump auf seiner Plattform Truth Social. Aus Moskau und Kiew gibt es dafür bislang keine Bestätigung. Trump steht wegen der hohen Benzin- und Dieselpreise innenpolitisch unter Druck und macht dafür vor allem den Beschuss der Energieanlagen verantwortlich. Am Wochenende hatte er bereits den ukrainischen Präsidenten Selenskyj gedrängt, die Angriffe auf russische Energieanlagen einzustellen. Die Britpop-Band Oasis tritt erstmals seit 2009 wieder in Deutschland auf. Für den 2. und 3. Juli kommenden Jahres haben Liam und Noel Gallagher zwei Konzerte in der Münchner Allianz Arena angekündigt. Im Rahmen ihrer zweiten Reunion-Tour nach der Versöhnung der Brüder kommen sie auch nach Spanien, Frankreich und Italien. Die Rekordserie der Fußballerinnen des FC Bayern hält. In der Bundesliga gewannen die Münchnerinnen bei Bayer Leverkusen 3:2 und sind nun seit 46 Spielen ungeschlagen. In der Tabelle liegt Bayern nach 4 Spieltagen punktgleich hinter Wolfsburg auf Platz 2. Soweit die Meldungen.
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1: Heute im Süden, in der Mitte und auch in Richtung Nordosten viel Sonne. Ansonsten ist es wolkig, im Nordwesten auch stark bewölkt. Dort kann es zum Abend hin auch Schauer und ein paar Gewitter geben. An der Küste 21 Grad, ansonsten wird es spätsommerlich. 23 bis 28, im Südwesten sogar noch mal bis 31 Grad.
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Unsere schnuckeligen Blitzer heute am Dienstag. Blitzer in Wegberg auf der Masaika Straße, in Heinsberg auf der Kempener Straße und Blitzer Nummer 3 in Wegberg, Alte Landstraße. Habt wie immer eine gute Fahrt.

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1: Mit Michael Daub. Benzin ist in Deutschland so teuer wie nie. Die Politik diskutiert Gegenmaßnahmen. Die SPD fordert in einem Positionspapier einen Preisdeckel sowie eine Übergewinnsteuer. Mineralölkonzerne würden die Krise schamlos für Rekordgewinne ausnutzen, heißt es. CSU-Chef Söder sprach sich dagegen aus und forderte stattdessen, wie bereits Österreich, die gestiegenen steuerlichen Mehreinnahmen an die Bürger zurückzugeben. Russland und die Ukraine wollen offenbar die gegenseitigen Angriffe auf ihre Energieanlagen stoppen, schreibt US-Präsident Trump auf seiner Plattform Truth Social. Aus Moskau und Kiew gibt es dafür bislang keine Bestätigung. Trump steht wegen der hohen Benzin- und Dieselpreise innenpolitisch unter Druck und macht dafür vor allem den Beschuss der Energieanlagen verantwortlich. Am Wochenende hatte er bereits den ukrainischen Präsidenten Selenskyj gedrängt, die Angriffe auf russische Energieanlagen einzustellen. Die Britpop-Band Oasis tritt erstmals seit 2009 wieder in Deutschland auf. Für den 2. und 3. Juli kommenden Jahres haben Liam und Noel Gallagher zwei Konzerte in der Münchner Allianz Arena angekündigt. Im Rahmen ihrer zweiten Reunion-Tour nach der Versöhnung der Brüder kommen sie auch nach Spanien, Frankreich und Italien. Die Rekordserie der Fußballerinnen des FC Bayern hält. In der Bundesliga gewannen die Münchnerinnen bei Bayer Leverkusen 3:2 und sind nun seit 46 Spielen ungeschlagen. In der Tabelle liegt Bayern nach 4 Spieltagen punktgleich hinter Wolfsburg auf Platz 2. Soweit die Meldungen.
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1: Heute im Süden, in der Mitte und auch in Richtung Nordosten viel Sonne. Ansonsten ist es wolkig, im Nordwesten auch stark bewölkt. Dort kann es zum Abend hin auch Schauer und ein paar Gewitter geben. An der Küste 21 Grad, ansonsten wird es spätsommerlich. 23 bis 28, im Südwesten sogar noch mal bis 31 Grad.
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0: Unsere schnuckeligen Blitzer heute am Dienstag. Blitzer in Wegberg auf der Masaika-Straße, in Heinsberg auf der Kempener Straße und Blitzer Nummer 3 in Wegberg, Alte Landstraße. Habt wie immer eine gute Fahrt.
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Liebe Leute, heute ist Dienstag, unweigerlich, und wir beginnen mit einer Meldung hier aus Wassenberg. Zwei Plätze im Stadtgebiet werden künftig an zwei Ehrenbürger der Stadt erinnern. Der Platz an der Synagogengasse vor der jüdischen Gedenkstätte wird zum Professor-Heinrich-Platz, der Platz am Bur zum Hans-Heidemann-Platz. Die offizielle Öffnung beider Plätze, sie findet statt am Samstag, den 26. September ab 14 Uhr. Beginn ist an der Synagogengasse. Im Rahmen der Feierlichkeiten werden die Verdienste der beiden Ehrenbürger gewürdigt und Informationstafeln zu ihrem Wirken angebracht. Die beiden Plätze werden nicht formal im straßenrechtlichen Sinne umbenannt. Man hat sich bewusst für eine rein informelle Bezeichnung im allgemeinen Sprachgebrauch entschieden. Damit sollen aufwendige Verfahren und mögliche Folgen für betroffene Adressaten vermieden werden. 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

0: Hits. Jetzt schauen wir wieder in unseren kleinen Kalender und der hat heute definitiv etwas für alle, die gerne ein bisschen mehr mögen.
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0: Heute ist der 15. September, es ist der Tag des Doppel-Cheeseburgers. Ein Cheeseburger reicht nicht, dann nehmen wir einfach zwei Patties, dazu Käsebrötchen, je nach Geschmack noch ordentlich Ketchup, Gurken oder Zwiebeln. Um heute ausgerechnet der Doppel-Cheeseburger gefeiert wird, ganz ehrlich, wir müssen nicht für alles einen komplizierten Grund haben. Manchmal reicht einfach die Tatsache, dass es in irgendeiner Form, Art und Weise lecker ist. Falls ihr heute irgendwo an einem Burger vorbeikommt, ihr wisst jetzt, was der Kalender von euch erwartet.
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0: Gleich Thema bei uns. Jedes Teil muss sitzen. Die Puzzle-WM in Spanien.

0: Puzzle zusammenzusetzen, klingt erstmal nach einem ruhigen Nachmittag. Für manche ist daraus allerdings ein echter Wettkampfsport geworden, der sie bis zur Puzzle-Weltmeisterschaft in Spanien führt. Dort geht es von Mittwoch, sprich morgen, bis kommenden Sonntag um Tempo, Konzentration und die richtige Technik, worauf es ankommt, wenn hunderte Teile möglichst schnell an ihren Platz müssen. Das weiß Jonas Wolbart.
1: Manche Menschen stellen irgendwann einmal durch Zufall fest, dass sie einige Dinge schneller können als andere. Puzzeln zum Beispiel. Genauso war es auch bei Speed-Puzzlerin Clara Wesselkamp. Sie hat schnell gelernt, dass sie mit ihrer Leidenschaft und Begabung sogar bei Wettbewerben antreten kann.
2: Ich habe mich erstmal alleine angemeldet. Es gibt aber auch die Paar- und die Teamkategorie. Man lernt dann über die Zeit vielleicht auch andere Leute kennen, die darauf Bock haben. Und wenn man im Team ist, dann hat man eigentlich auch einfach immer eine gute Zeit mit dem Team, kann reden, kann Witze machen zwischendurch und ist nicht so auf sich allein gestellt.
1: Das Training für Wettbewerbe wie die Weltmeisterschaft in Spanien ist einfach. Puzzeln, was das Zeug hält. Allein oder gemeinsam. Wobei dann jedes Teammitglied verschiedene Aufgaben übernimmt. Sortieren, Teile umdrehen oder den Rand bauen. Besonders wichtig ist außerdem die Qualität des Puzzles.
2: Einerseits die Haptik von den Teilen, die müssen halt gut ineinander klicken. Das dann zum Beispiel bei Ravensburger Puzzeln immer ganz gut. Die haben einfach Qualität. Und dann das Zweite ist natürlich das Motiv. Ich mag ein schönes Motiv, aber noch wichtiger ist mir, dass irgendwie so klare Farben und klare Linien erkennbar sind.
1: Und wer sich selbst einmal am Speedpuzzeln ausprobieren möchte, für den hat Clara Wesselkamp auch einen Tipp. Nicht stressen lassen.
2: Einfach mal anfangen, vielleicht erstmal versuchen, sich selber zu schlagen, immer besser zu werden. Vielleicht auch einfach mit dem gleichen Puzzle das 10-mal machen und dann einfach die Technik benutzen, die einem Spaß macht und danach kann man immer noch schneller werden.
0: Die Puzzle-WM 2026 in Spanien zeigt, auch aus ein paar hundert Teilen und viel Leidenschaft kann ein ziemlich faszinierender Wettkampfsport werden. Mehr Infos dazu gibt es unter ravensburger.de. Gleich hier bei uns der rein obligatorische Stern.

0: Es wird nachbarschaftlich hier bei uns bei Novum FM. Was erwartet euch zwischen Gartenzaun, Treppenhaus und dem freundlichen guten Tag über dem Briefkasten hinweg? Mit dabei sind jetzt Witterstier, Zwillinge, Krebs, Löwe und Jungfrau.
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2: Mal will der Frömmste nicht in Frieden leben, weil ihm die schöne Nachbarin gefällt. Mal überhäuft man sich gegenseitig mit Blumengießangeboten in der Urlaubszeit. Und kalte Kriege samt Gartenzwerge-Meuchelmorden gibt es auch. Ruhige Rentnerviertel, wohnbauliche Brennpunkte oder muntere Kleinstadtstraßen. Nette Nachbarschaft findet sich überall.
1: Widder.
2: Vorsicht! Bissiges Schaf. Erfrischend direkt bricht der Egoist bei jeder Gelegenheit einen Streit vom Gartenzaun. Mal hat der Nachbar sich zu laut über widderschen Lärm beschwert, den Fußball nicht sofort durch die zerschossene Terrassentür zurückgekickt oder versehentlich das Lagerfeuerchen mitgelöscht, als er seinen brennenden Schuppen retten wollte.
1: Stier.
2: Friedlich, gütlich und gemütlich. Am Brunnen vor dem Tore steht einladend ein Plauderbänkchen, an dem sich ein nachgiebiges Rindvieh gerne mit seinesgleichen trifft. Dort stößt man auf gute Nachbarschaft an und schimpft wie seit alters her über die Regierung. Stadtstiere stellen den Ruheplatz in den Innenhof. Alternativ bietet sich der Stammtisch in der Eckkneipe an.
1: Zwillinge.
2: Nicht alle Latten am Zaun. Durchgängig für aktuelle Neuigkeiten, Tratsch, Klatsch, die neuesten Kochrezepte und kurze Besuche auf eine Tasse Kaffee ist im Zwillingshaushalt alles. Von der Gartenumrandung bis zu den stets offenen Fenstern. Hier findet die Kontaktbörse statt und Kleinanzeigen für die ganze Umgebung werden an den Kühlschrank gepinnt.
1: Krebs.
2: Immer herein in die gute Stube. Nachbarschaftshilfe im Kleinformat nach Krebsenart sieht ganz niedlich aus. Denn hier kann jeder Kinder, Haustiere, die vergreiste Urgroßmutter oder andere Kurzzeitpflegefälle zur liebevollen Fürsorge bedenkenlos abgeben. Es gibt nur ein Problem. Die wollen alle bleiben. Es wird zeitweise, also wegen Überfüllung, geschlossen.
1: Löwe.
2: Der König und das Volk. Mit größter Selbstverständlichkeit beansprucht der geltungssüchtige Egoist den Löwenanteil der gemeinsamen Anrainergüter. Er braucht die breiteste Zufahrt zu seinem Palast, auch wenn das eine Mietwohnung ist. Parkt großmächtig mitten auf der Wendeplatte, gebietet tyrannisch über Ruhezeiten und duldet keinen Widerspruch.
1: Jungfrau.
2: Es lebe die Kehrwoche. Nörgelsucht treibt bisweilen seltene Blütenblätter, die von der peniblen Jungfrau unermüdlich weggefegt werden. Natürlich nicht ohne das übliche Zetern wegen Zedern, die mit der einen oder anderen Nadel die nachbarschaftlichen Verhältnisse verunreinigen. Zapfen werfender Tannen oder sonstiger schwerwiegender Kleinigkeiten.
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0: Zum Thema Nachbarn. Manche Nachbarn passen ganz besonders gut auf.
3: Also ich würde jetzt nicht sagen, dass ich meine Nachbarn hasse. Also die Nachbarn, die ich jetzt habe, da bin ich sehr zufrieden. Aber als ich meine erste Wohnung hatte, da hatte ich eine Nachbarin gehabt, die wirklich sehr komisch war. Sie hat immer am Fenster geschaut, um zu gucken, ob ich ja meine Hausordnung ordentlich mache draußen, aber auch drin. Und wenn ich mal meine Hausordnung vergessen habe, manchmal habe ich die nicht gemacht, vielleicht nur durchgefegt, weil es wirklich so sauber war und die war ja auch so penibel und hat ja auch immer alles ordentlich gemacht. Aber im Frühjahr, wenn Kind weg war, da war nichts zu sehen und trotzdem habe ich immer einen Zettel in meinem Schuh gehabt, wo drauf stand, Hausordnung vergessen. Also die war da sehr komisch und sehr nervig, was das anging.
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0: Es geht weiter mit unserem Horoskop. Wer hätte gedacht, jetzt schauen wir, wie es bei Waage, Skorpion, Schütze, Steinbock, Wassermann und Fische in Sachen Nachbarschaft aussieht. Vielleicht wartet ja ein netter Plausch am Gartenzaun oder aber ihr entdeckt plötzlich seitnah neue Nachbarn, die ihr bisher noch gar nicht kanntet.
1: 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Waage.
2: Kein Mucks, nur Ducks. Angenehmer kann Gemeinschaftlichkeit nicht sein, wie das wohnliche Nebeneinander mit der allseits gefälligen Waage. Sie gibt nach, bevor ein Konflikt besteht, schlichtet harmoniesüchtig sogar anderer Leute Nachbarschaftsstreitigkeiten, verkuppelt Singles im Treppenhaus und schmückt den Briefkasten mit Smileys.
1: Skorpion.
2: Wer mit wem? Ich gehe so gern verbotene Wege, zischelt es melodisch leise aus der Hecke. Wenn die Leidenschaft mit dem Skorpion durchbrennt und er die Kirschen oder andere Früchtchen aus Nachbarsgarten vernaschen will. Die Gerüchteküche brodelt ständig um den Geheimnisvollen, weil der Keller mehrfach verriegelt und seine Mine verschlossen ist.
1: Schütze.
2: Das Beste sind die Feste. Schöner wohnen mit höherer Lebenslustigkeit und größerem Freundeskreis verspricht die Nachbarschaftsoptimierung durch den überzeugungsgewaltigen Schützen. Etwaige Missstimmungen werden fröhlich abgeschmettert, am Lagerfeuer mit den Grillwürstchen verbraten und mittels Fassbier einfach gemeinsam weggespült.
1: Steinbock.
2: Der Hausordnungshüter. Jedes Grashelmchen ist militärisch kurz geschnitten im Rasen und steht stramm. Sämtliche Mülleimer halten sich kerzengerade hinter der Absperrung. Es gibt eine Sperrstunde für den Vordereingang und Strafpunkte für moralisches Fehlverhalten. Wo ein Steinbock Nachbarschaftsgesetze aufstellt, ist die Verantwortung in felsenfesten Händen.
1: Wassermann.
2: Es wird spannend. Das Salz in der faden Nachbarschaftssuppe ist dank seiner Extravaganzen der originelle Wassermann, weil er in seinem engeren Umfeld mit überkandidelten Einfällen immer ein ganz spezielles Wohngefühl versprüht. Dieser schräge Vogel vertreibt Langeweile, stellt die Siedlung auf den Kopf und erfindet das Zusammenleben ganz, ganz neu.
1: Fische.
2: Völlig daneben. Ei, wo sind sie denn überhaupt, die Nachbarhausbewohner? Stehen die im Vorgarten bei den Märchengipsfiguren herum, verträumen den Tag im Bett, sind als barmherzige Samariterlein krankenbesuchsweise unterwegs oder noch gar nicht eingezogen? Fische sind überall und nirgends. Aber wer Hilfe braucht, der wird sie auch finden.
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0: Jeder hat so seine ganz eigenen Erfahrungen mit den lieben Nachbarn. Schlechte, aber auch richtig gute.
3: Ach, ich erinnere mich da immer wieder gerne an eine richtig schöne Geste von meinem Nachbar, als ich krank war mehrere Tage. Und da brachte er mir doch einen Morgen das Frühstück quasi fast ans Bett. Ich fand's einfach nur herrlich. Werde ich nie vergessen.
0: Gleich hier bei uns die Veranstaltungshinweise für Wassenberg.

0: Und jetzt noch ein Veranstaltungstipp für euch, besonders interessant für Familien.
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0: Am kommenden Sonntag, das ist der 20. September, wird es in der Wassenberger Innenstadt wieder bunt und trubelig. Von 13 bis 16 Uhr findet der beliebte Kindertrödelmarkt auf dem Rostorplatz und der Graf-Gerhard-Straße statt. Dort könnt ihr nach gebrauchten Kindersachen und Spielzeug stöbern und vielleicht den einen oder anderen kleinen Schatz entdecken. Für die Kinder gibt es außerdem ein buntes Programm. Es wird gebastelt und gemalt. Die Ballonbienen Wassenberg zaubern kreative Ballonfiguren und beim Kinderschminken gibt es jede Menge Farbe ins Gesicht. Natürlich schaut auch Sammy, der Semmling, das Maskottchen der Stadt Wassenberg vorbei. Und auch für das leibliche Wohl ist gesorgt. Die Gastronomie rund um den Rostorplatz und der Graf-Gerhard-Straße freut sich ebenfalls auf euren Besuch. Wichtig für alle, die selbst etwas verkaufen wollen. Alle Plätze für Ausstellende sind bereits vergeben. Der Kindertrödelmarkt am kommenden Sonntag von 13 bis 16 Uhr hier bei uns in der Wassenberger Innenstadt.

0: Nachtdienst bis morgen früh um 9. Die Rosenapotheke in der Brabanter Straße 27 in Waldfeucht.
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0: Das war's für heute von mir. Morgen ab 9 bin ich wieder am Start. Bis dahin habt eine feine Zeit und ich bin raus.

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1: Mit Michael Daub. Kampfflugzeuge der NATO haben nach Regierungsangaben über Litauen eine Drohne abgeschossen. Präsident Gitanas Nauseda dankte den Einsatzkräften der Allianz auf X für ihre schnelle Reaktion. Litauen werde seinen Luftraum gemeinsam mit den NATO-Verbündeten verteidigen. Litauen grenzt an die russische Ostsee-Enklave Kaliningrad sowie an Russlands Verbündeten Belarus und fühlt sich seit dem russischen Angriff auf die Ukraine besonders bedroht. Außenminister Wadephul wirbt vor Auftritten in München und Genf für Deutschlands Einsatz bei Menschenrechten und humanitärer Hilfe. Sie rette Menschenleben, lindere Not und beuge Fluchtursachen vor, so der CDU-Politiker. Sie diene zugleich den Sicherheitsinteressen Deutschlands. Bei den Vereinten Nationen in Genf will Wadephul zudem für die deutsche Bewerbung um einen Sitz im UN-Menschenrechtsrat für die Jahre 2027 bis 2029 werben. Verteidigungsminister Pistorius will die Rüstungskooperation mit den USA weiter ausbauen. Vor einem Treffen mit seinem US-Kollegen Pete Hegseth in Washington verwies er auf die gemeinsame Arbeit am Tarnkappenjet F-35 sowie die geplante Fertigung von Lenkflugkörpern für das Patriot-Luftverteidigungssystem in Deutschland. Das stärke die Einsatzbereitschaft beider Länder und des Bündnisses. Offen ist zudem, wie die USA künftig ihre Truppenpräsenz in Europa gestalten. Die Regierung von Donald Trump hat im Rechtsstreit um die Briefwahl vor dem obersten Gerichtshof eine Niederlage erlitten. Der Supreme Court lehnte es ab, die Entscheidung einer unteren Instanz auszusetzen, die strengere Briefwahlregeln vor den Zwischenwahlen im November bislang verhindert. Die US-Bundesstaaten dürfen ihre Briefwahlunterlagen deshalb vorerst weiter nach den bisherigen Standards verschicken. Soweit die Meldungen.
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1: Heute im Süden, in der Mitte und auch in Richtung Nordosten viel Sonne. Ansonsten ist es wolkig, im Nordwesten auch stark bewölkt. Dort kann es zum Abend hin auch Schauer und ein paar Gewitter geben. An der Küste 21 Grad, ansonsten wird es spätsommerlich. 23 bis 28, im Südwesten sogar noch mal bis 31 Grad.
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Unsere schnuckeligen Blitzer heute am Dienstag. Blitzer in Wegberg auf der Masaika Straße, in Heinsberg auf der Kempener Straße und Blitzer Nummer 3 in Wegberg, Alte Landstraße. Habt wie immer eine gute Fahrt.

Huch, da bin ich wieder. Thomas Randerath hier bei Novum FM auf der 97.1 für Wassenberg. Auch in dieser Stunde gibt's wieder die besten Maxis der 80er und 90er aus unserem tiefen Plattenarchiv. Ich wünsche euch viel Spaß in der nächsten Stunde.

Na, die ein oder andere Erinnerung an die 80er oder 90er Jahre? Ihr habt noch einen bestimmten Song in eurem Ohr? Dann schickt uns eine Mail. redaktion@novumfm.de und wir suchen sie für euch raus.

0: mit Michael Daub. Warum ist das Kleinflugzeug gestern in der Nähe von Gerderath abgestürzt? Das beschäftigt auch heute noch die Behörden. Die Maschine war Montagvormittag gegen 23:30 aus bislang ungeklärter Ursache in eine Feldgemarkung im Kreis Heinsberg gestürzt. 3 Menschen kamen dabei ums Leben. Polizei und Bundesstelle für Flugunfalluntersuchung ermitteln weiter. Die Unglücksursache ist nach wie vor unklar. Der Kreis Heinsberg hat bei der konstituierenden Sitzung des Beirats für Generationenfragen 3 neue Mitglieder gewählt. Klaus-Dieter Striebinger übernimmt den Vorsitz von Heinz-Peter Benetreu. Sein Stellvertreter wird Bernd Decker. Verabschiedet wurden neben Benetreu auch Denise Lison, Emil Schreiber und Michaela Schumacher. Erstmals hatten sich Organisationen und Vereine aus dem Kreis um eine Berufung in den Beirat beworben. Künftig ist auch die ergänzende unabhängige Teilhabeberatung im Gremium vertreten. Nordrhein-Westfalen schneidet im Bildungsmonitor der arbeitgebernahen INSM erneut schlecht ab und landet bei der Schulqualität auf dem vorletzten Platz unter den Bundesländern. 9 Klässler zeigen unterdurchschnittliche Kompetenzen in Mathematik und Naturwissenschaften. Bundesweiter Spitzenreiter bleibt Sachsen. SPD-Fraktionschef Jochen Ott forderte die Landesregierung zum Handeln auf. Die Bildungsgewerkschaften VBE und GEW sprachen von einem Weckruf und verlangten mehr Personal sowie gezielte Förderung sozial schwacher Schulen. Soweit die Meldungen.
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0: Uns in der Region heute heiter bis wolkig und es gibt noch einmal spätsommerliche Temperaturen über 25 Grad.
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So, der Randerat hat fertig. Ich wünsche euch noch einen wunderschönen Tag. Wir hören uns montags bis freitags zwischen 10 und 11 mit den schönsten Maxis. Und ich hoffe, dass deine Maxi auch dabei ist. Wenn nicht, dann schreibt uns einfach an redaktion@novumfm.de und wir kramen sie für dich raus. Deine persönliche Lieblingsmaxi. In diesem Sinne, viel Spaß mit unserem weiteren Programm und wir hören uns.

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1: Mit Michael Daub. Kampfflugzeuge der NATO haben nach Regierungsangaben über Litauen eine Drohne abgeschossen. Präsident Gitanas Nauseda dankte den Einsatzkräften der Allianz auf X für ihre schnelle Reaktion. Litauen werde seinen Luftraum gemeinsam mit den NATO-Verbündeten verteidigen. Litauen grenzt an die russische Ostsee-Enklave Kaliningrad sowie an Russlands Verbündeten Belarus und fühlt sich seit dem russischen Angriff auf die Ukraine besonders bedroht. Außenminister Wadephul wirbt vor Auftritten in München und Genf für Deutschlands Einsatz bei Menschenrechten und humanitärer Hilfe. Sie rette Menschenleben, lindere Not und beuge Fluchtursachen vor, so der CDU-Politiker. Sie diene zugleich den Sicherheitsinteressen Deutschlands. Bei den Vereinten Nationen in Genf will Wadephul zudem für die deutsche Bewerbung um einen Sitz im UN-Menschenrechtsrat für die Jahre 2027 bis 2029 werben. Verteidigungsminister Pistorius will die Rüstungskooperation mit den USA weiter ausbauen. Vor einem Treffen mit seinem US-Kollegen Pete Hegseth in Washington verwies er auf die gemeinsame Arbeit am Tarnkappenjet F-35 sowie die geplante Fertigung von Lenkflugkörpern für das Patriot-Luftverteidigungssystem in Deutschland. Das stärke die Einsatzbereitschaft beider Länder und des Bündnisses. Offen ist zudem, wie die USA künftig ihre Truppenpräsenz in Europa gestalten. Die Regierung von Donald Trump hat im Rechtsstreit um die Briefwahl vor dem obersten Gerichtshof eine Niederlage erlitten. Der Supreme Court lehnte es ab, die Entscheidung einer unteren Instanz auszusetzen, die strengere Briefwahlregeln vor den Zwischenwahlen im November bislang verhindert. Die US-Bundesstaaten dürfen ihre Briefwahlunterlagen deshalb vorerst weiter nach den bisherigen Standards verschicken. Soweit die Meldungen.
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1: Heute im Süden, in der Mitte und auch in Richtung Nordosten viel Sonne. Ansonsten ist es wolkig, im Nordwesten auch stark bewölkt. Dort kann es zum Abend hin auch Schauer und ein paar Gewitter geben. An der Küste 21 Grad, ansonsten wird es spätsommerlich. 23 bis 28, im Südwesten sogar noch mal bis 31 Grad.
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Haha, gute Laune Musik auf 97.1 Novum FM, euer Radio für Wassenberg mit Il Civetto. Und magst du, jetzt bei uns gehört und jetzt braucht ein bisschen Ausdauer. Der ist echt lang. Paul Parker, Desire. 8,5 Minuten das Ding, das gönnen wir uns jetzt einfach mal. Wir haben eine ganze Stunde zusammen und ich gehe jetzt mal ein Käffchen holen, ja? Hier ist 97.1 Novum FM. Ich bin Gunter Niet und das ist Paul Parker, habe ich gerade gesagt, ne?

Der war jetzt echt lang, aber ihr habt's ausgehalten, das ist doch schön. Novum FM hier 97.1, Paul Parker, Desire, hat er ja oft genug gesagt. Ja, man sucht halt immer so Dinge, die man im Radio präsentieren kann, die man euch spielen kann, ohne dass sie jetzt irgendwie, ja, anstößig sind oder es ist halt zu speziell. Sagen wir es mal so, das war 80er Jahre Mucke, High Energy war so die Zeit und mit viel Liebe und Inbrunst gibt's jetzt den hier. Der ist noch ein bisschen älter. Ist ein Klassiker von Elton John und Kiki Dee. Don't Go Breaking My Heart auf 97.1.

Unglaubliche 50 Jahre alt, das Ding, das ist älter als ich. Ne? Langsam. Elton John, Kiki D, Don't Go Breaking My Heart. So, let's go.

Genau das Richtige, um vor Mittag nochmal so richtig in Ballung zu kommen. Calvin Harris mit Neo und Let's Go. So, Ariana Grande jetzt hier, One Last Time, auf 97.1.

Ariana Grande und One Last Time auf 97.1 Novum FM. Und wir kommen jetzt zu einer Band, da ist wirklich schwierig ranzukommen an Musik. Und ja, Gott sei Dank gibt's die digitalen Medien. Da gibt's jetzt wieder die Streaming-Portale, die wieder was vorrätig haben. Und zwar 1992 fiel diese Band durch eine spektakuläre Aktion auf, ja, bei der sie die Musikindustrie boykottierten, ihre gesamte Diskografie aus dem Verkauf strich und später 1 Million Pfund verbrannte. Das muss man erstmal hinkriegen, ja. Aus dem Grund waren ihre Alben und Singles für fast 30 Jahre ausschließlich nur auf gebrauchten Vinyls oder CDs auffindbar. Die Rede ist natürlich von denen hier, The KLF. 3 AM Eternal, das ist ein Klassiker, irgendwann mal in den 90ern.

Glücklicherweise war ich noch mit in der Zeit mit dabei und hatte noch ein paar CDs, ja, von The KLF, 3AM Eternal, einer der Mega-Klassiker, und da gab es noch Last Train to Trans Central und natürlich Justified and Ancient mit Country-Legende Tammy Wynette. Ja, von der stammt übrigens mal Stand By Your Man, Herrschaften. 1992 waren sie komplett verschwunden, haben alle ihre Titel vom Markt genommen, und seit 2021 sind Bill Drummond und Jimmy Corti wieder auf dem Weg, alles digital zu veröffentlichen. Ich bin froh drüber.

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Musik von KWS, auch bekannt als W, Please Don't Go. Auf 97.1 Novum FM im Jahr 1991 gab es einen Titel, der sich stilistisch stark von den bekannten Liebesballaden von Richard Marx unterscheidet. Right Here Waiting For You war der große Erfolg, den er hatte. Und 91 hat er dann als zweite Single seines Studioalbums Rush Street diesejenige veröffentlicht. Und das Ganze war ein kommerzieller Erfolg, erreichte unter anderem Platz 9 in dem Billboard US Top 100 sowie Top 3 in Großbritannien und Deutschland. Zur Geschichte des Ganzen. Es ist eine düstere Geschichte, eine rein, muss man sagen, fiktive Kriminalgeschichte, eine sogenannte Story Song, die aus der Ich-Perspektive eines gesellschaftlichen Außenseiters erzählt wird. Zur Vorgeschichte. Der Erzähler, der zieht als 7-jähriger Junge mit seiner Mutter in die Kleinstadt Hazard. Ja. Gibt es tatsächlich diese Kleinstadt? Die ist irgendwo, wo ist es denn? In Nebraska ist die. Und damals hat Richard Marx angerufen und hat gefragt, wie wird es denn phonetisch jetzt so ausgesprochen? Passt das in meinen Song? Ja, und ob es die richtige ländliche Atmosphäre dann besitzt? Damals hat man sich noch Gedanken gemacht. Ne? Dann gab es die Wendung, also nachdem er dann umgezogen war und von Beginn an von den Einwohnern mit tiefstem Misstrauen und Vorurteilen bedacht wurde, gab es dann die Wendung. Ein paar Jahre später hat er eine junge Frau namens Mary kennengelernt, die ganz unvoreingenommen war. Und beide, die haben sich dann angefreundet, verbrachten viel Zeit miteinander und dann gab es das Verbrechen, ja. Eines Abends verschwindet Mary nämlich unter mysteriösen Umständen und wird später tot am Flussufer aufgefunden. Wie die Gemeinschaft so ist, er war's, er wurde als letztes mit ihr gesehen und er beteuert immer wieder vehement seine Unschuld mit der Zeile I swear I left her by the river, hat aber keine Beweise dafür. Und das ist der passende Song dazu aus dem Jahre 1991. Richard Marx und Hazard auf 97.1 Novum FM. Das war die Story hinter dem Song.

Wenn man die Story hinter dem Song kennt, hört man ganz anders hin. So geht's mir zumindest bei dem hier, Richard Marx und Hazard. Und was da alles betrieben wurde damals, als phonetisch in den Song reinpasst. Ach, Aufwände wurden da getrieben. 1984 gab's die Italo-Disco-Welle und Synthie-Pop und Savage war da alias Robert Zanetti am Werk. Und der hat eine Single rausgebracht, die nannte sich Tonight, ist sowohl der Titeltrack des Albums als auch der Albumtitel selbst. Das ganze Ding wurde ein Erfolg und der typische Low-Beat-Italo-Sound mit einer melancholischen Synthesizer-Melodie kombiniert mit einer tiefen romantischen Gesangsstimme, das war das Erfolgsrezept damals in den 80ern. Ja, ja, man sagt auch, Tonight war nicht so erfolgreich wie die Leadsingle des Albums Don't Cry Tonight aus dem Jahr 83. Aber dennoch gilt's mit nur 7 Titeln und der Kritikern als eines der besten Italo-Disco-Alben der Geschichte. Jetzt Savage und Tonight.

Das war Italo Disco alias oder damals, ja, Anno 1984, nicht alias, Anno 1984. Nächster Hit, drei schnelle Fakten, die legendäre Wurlitzer E-Piano-Ausstattung. Das war ein unverwechselbarer perkussiver Sound des Albums und der war maßgeblich basiert auf dem Wurlitzer 200A E-Piano und vor allem die Songs The Logical Song und Goodbye Stranger, die waren damit weltberühmt und hatten auch ein leicht verzerrtes Klangbild. Jahre später gab es dann noch ein paar Cover-Dinger und zwar von der Hip-Hop-Band die Gym Class Heroes 2005 mit Cupid's Chokehold. Das war ein Refrain aus Breakfast in America und während die Techno-Band 2001 namens Scooter die Hookline von The Logical Song für einen Mega-Hit Ramp nutzte, war es auch wieder erfolgreich, ja. Und die wohl berühmteste 9/11-Verschwörungstheorie, das Albumcover, ist das Zentrum einer der bekanntesten Popkultur-Verschwörungstheorien. Hält man nämlich das Cover vor einen Spiegel, dann landen die Buchstaben U und P aus dem Schriftzug Supertramp genau über den Twin Towers des World Trade Centers und lesen sich wie eine umgedrehte 9 und eine umgedrehte 11, ja. 22 Jahre vor den Anschlägen am 11. September. Ist ja wieder aktuell gerade. Jetzt gibt's die mal live hier. Supertramp, Breakfast in America.

Für mich ist es eher die Stimme von Roger Hodgson, die Supertramp ausmacht. Breakfast in America, Mega-Hit damals aus den 80ern. Und zum Abschluss gibt's jetzt noch einen von Kings of Leon aus dem Jahr 2008. Sex on Fire heißt das Ganze. Dazu noch zwei schnelle Fakten. Ursprünglich sollte der Titel nämlich ganz anders heißen. Der ikonische Refrain hat im Studio zunächst keinen wirklichen echten Text gehabt, sondern Frontmann Caleb Followill, der, ja, sang die Melodie nur auf Fantasiewörtern. Ein Tontechniker im Studio, der hat dann geschätzt, es klingt wie Set Us on Fire oder Sex on Fire. Und da dieser provokante Titel dann hängen blieb, obwohl die Band Angst hatte, dass er zu billig sein könnte, hat es dann doch geschafft, ein Mega-Hit zu werden. Ja, Frontmann wollte es eigentlich gar nicht singen, er fand ihn für unbrauchbar oder eher schrecklich und wollte ihn erst gar nicht aufnehmen. Die Bandkollegen, die mussten ihn tatsächlich überreden dazu, dass sie den dann doch aufnehmen. Und ja, was ist geworden? Der größte Hit ihrer Karriere. Die Kings of Leon und Sex on Fire. Das war's für uns für heute. Tschö mit euch. Wir hören uns wieder.

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1: Mit Michael Daub. Bundesverkehrsminister Bilger kann sich elektronische Zugangskontrollen an großen deutschen Fernbahnhöfen vorstellen, wie es sie in Frankreich und Großbritannien bereits gibt. Dort gelangen Reisende erst nach Ticketprüfung durch Schleusen auf die Bahnsteige. Das System sei wegen der historisch gewachsenen deutschen Bahnhöfe nicht direkt kopierbar, so der CDU-Politiker. Angesichts wachsender Bedrohungen für die Verkehrsinfrastruktur sei die Idee aber grundsätzlich sinnvoll. Die Zahl hybrider Angriffe Russlands auf NATO-Staaten nimmt laut dem Militärbündnis zu. Allein 2025 wurden bislang mehr als 200 solcher Vorfälle erfasst, alltägliche Cyberangriffe nicht mit eingerechnet. Allein gegen das NATO-Hauptquartier gäbe es davon jeden Monat Tausende, so ein NATO-Beamter. Der Sparkurs bei VW wird laut Wirtschaftspsychologe Uwe Kannig Folgen für die Personalgewinnung haben. Die Zahl der Bewerbungen werden nicht unbedingt sinken, wohl aber deren Qualität, so Kannig. Ein schlechteres Arbeitgeberimage bedeutet weniger leistungsstarke Kräfte zu gewinnen. VW will die Produktion auf 9 Millionen Fahrzeuge jährlich senken und weltweit 50.000 Stellen streichen. Die US-Umweltbehörde EPA hebt Vorschriften zur Begrenzung klimaschädlicher Treibhausgase von Kohle- und Gaskraftwerken auf. Der Großteil der unter Joe Biden eingeführten Regeln werde zurückgenommen, so EPA-Chef Lee Sedlin bei einem G20-Ministertreffen in Houston. Die Amerikaner würden sinkende Strompreise erleben, so Sedlin. Die Kohlestromversorgung dürfe demnach um mehr als das Zehnfache steigen. Soweit die Meldungen.
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1: Heute im Süden, in der Mitte und auch in Richtung Nordosten viel Sonne. Ansonsten ist es wolkig, im Nordwesten auch stark bewölkt. Dort kann es zum Abend hin auch Schauer und ein paar Gewitter geben. An der Küste 21 Grad, ansonsten wird es spätsommerlich. 23 bis 28, im Südwesten sogar noch mal bis 31 Grad.
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1: Mit Michael Daub. Bundesverkehrsminister Bilger kann sich elektronische Zugangskontrollen an großen deutschen Fernbahnhöfen vorstellen, wie es sie in Frankreich und Großbritannien bereits gibt. Dort gelangen Reisende erst nach Ticketprüfung durch Schleusen auf die Bahnsteige. Das System sei wegen der historisch gewachsenen deutschen Bahnhöfe nicht direkt kopierbar, so der CDU-Politiker. Angesichts wachsender Bedrohungen für die Verkehrsinfrastruktur sei die Idee aber grundsätzlich sinnvoll. Die Zahl hybrider Angriffe Russlands auf NATO-Staaten nimmt laut dem Militärbündnis zu. Allein 2025 wurden bislang mehr als 200 solcher Vorfälle erfasst, alltägliche Cyberangriffe nicht mit eingerechnet. Allein gegen das NATO-Hauptquartier gäbe es davon jeden Monat Tausende, so ein NATO-Beamter. Der Sparkurs bei VW wird laut Wirtschaftspsychologe Uwe Kannig Folgen für die Personalgewinnung haben. Die Zahl der Bewerbungen werden nicht unbedingt sinken, wohl aber deren Qualität, so Kannig. Ein schlechteres Arbeitgeberimage bedeutet weniger leistungsstarke Kräfte zu gewinnen. VW will die Produktion auf 9 Millionen Fahrzeuge jährlich senken und weltweit 50.000 Stellen streichen. Die US-Umweltbehörde EPA hebt Vorschriften zur Begrenzung klimaschädlicher Treibhausgase von Kohle- und Gaskraftwerken auf. Der Großteil der unter Joe Biden eingeführten Regeln werde zurückgenommen, so EPA-Chef Lee Sedlin bei einem G20-Ministertreffen in Houston. Die Amerikaner würden sinkende Strompreise erleben, so Sedlin. Die Kohlestromversorgung dürfe demnach um mehr als das Zehnfache steigen. Soweit die Meldungen.
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1: Heute im Süden, in der Mitte und auch in Richtung Nordosten viel Sonne. Ansonsten ist es wolkig, im Nordwesten auch stark bewölkt. Dort kann es zum Abend hin auch Schauer und ein paar Gewitter geben. An der Küste 21 Grad, ansonsten wird es spätsommerlich. 23 bis 28, im Südwesten sogar noch mal bis 31 Grad.
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1: Mit Michael Daub. Warum ist das Kleinflugzeug gestern in der Nähe von Gerderath abgestürzt? Das beschäftigt auch heute noch die Behörden. Die Maschine war Montagvormittag gegen 11:30 aus bislang ungeklärter Ursache in eine Feldgemarkung im Kreis Heinsberg gestürzt. 3 Menschen kamen dabei ums Leben. Polizei und Bundesstelle für Flugunfalluntersuchung ermitteln weiter. Die Unglücksursache ist nach wie vor unklar. Der Kreis Heinsberg hat bei der konstituierenden Sitzung des Beirats für Generationenfragen 3 neue Mitglieder gewählt. Klaus-Dieter Striebinger übernimmt den Vorsitz von Heinz-Peter Benetreu. Sein Stellvertreter wird Bernd Decker. Verabschiedet wurden neben Benetreu auch Denise Lison, Emil Schreiber und Michaela Schumacher. Erstmals hatten sich Organisationen und Vereine aus dem Kreis um eine Berufung in den Beirat beworben. Künftig ist auch die ergänzende unabhängige Teilhabeberatung im Gremium vertreten. Nordrhein-Westfalen schneidet im Bildungsmonitor der arbeitgebernahen INSM erneut schlecht ab und landet bei der Schulqualität auf dem vorletzten Platz unter den Bundesländern. 9 Klässler zeigen unterdurchschnittliche Kompetenzen in Mathematik und Naturwissenschaften. Bundesweiter Spitzenreiter bleibt Sachsen. SPD-Fraktionschef Jochen Ott forderte die Landesregierung zum Handeln auf. Die Bildungsgewerkschaften VBE und GEW sprachen von einem Weckruf und verlangten mehr Personal sowie gezielte Förderung sozial schwacher Schulen. Soweit die Meldungen.
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1: Bei uns in der Region heute heiter bis wolkig und es gibt noch einmal spätsommerliche Temperaturen über 25 Grad.
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1: Mit Michael Daub. Das Kiel-Institut für Weltwirtschaft warnt vor einer allgemeinen staatlichen Entlastung von den hohen Spritpreisen. Man sollte mit staatlichen Eingriffen wirklich sehr zurückhaltend sein, so IFW-Konjunkturexperte Klaus-Jürgen Gern im Deutschlandfunk. Man müsse beobachten, wer wirklich von Energiepreis- und Heizkostenrechnungen getroffen sei. Eine Steuersenkung sieht Gern aber kritisch, da sie extrem teuer sei. Letztlich fehle das Geld dann für Investitionen und wichtige Sozialausgaben. Russland und die Ukraine wollen offenbar die gegenseitigen Angriffe auf ihre Energieanlagen stoppen. Das schreibt US-Präsident Trump auf seiner Plattform Truth Social. Aus Moskau und Kiew gibt es dafür bislang keine Bestätigung. Trump steht wegen der hohen Benzin- und Dieselpreise innenpolitisch unter Druck und macht dafür vor allem den Beschuss der Energieanlagen verantwortlich. Am Wochenende hatte er bereits den ukrainischen Präsidenten Selenskyj gedrängt, die Angriffe auf russische Energieanlagen einzustellen. Außenminister Wadephul wirbt vor Auftritten in München und Genf für Deutschlands Einsatz bei Menschenrechten und humanitärer Hilfe. Sie rette Menschenleben, lindere Not und beuge Fluchtursachen vor, erklärte der CDU-Politiker. Sie diene zugleich den Sicherheitsinteressen Deutschlands. Bei den Vereinten Nationen in Genf will Wadephul zudem für die deutsche Bewerbung um einen Sitz im UN-Menschenrechtsrat für die Jahre 2027 bis 2029 werben. Die Britpop-Band Oasis tritt erstmals seit 2009 wieder in Deutschland auf. Für den 2. und 3. Juli kommenden Jahres haben Liam und Noel Gallagher zwei Konzerte in der Münchner Allianz Arena angekündigt. Im Rahmen ihrer zweiten Reunion-Tour nach der Versöhnung der Brüder kommen sie auch nach Spanien, Frankreich und Italien. Soweit die Meldungen.
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1: Heute im Süden, in der Mitte und auch in Richtung Nordosten viel Sonne. Ansonsten ist es wolkig, im Nordwesten auch stark bewölkt. Dort kann es zum Abend hin auch Schauer und ein paar Gewitter geben. An der Küste 21 Grad, ansonsten wird es spätsommerlich. 23 bis 28, im Südwesten sogar nochmal bis 31 Grad.
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1: Mit Michael Daub. Das Kiel-Institut für Weltwirtschaft warnt vor einer allgemeinen staatlichen Entlastung von den hohen Spritpreisen. Man sollte mit staatlichen Eingriffen wirklich sehr zurückhaltend sein, so IFW-Konjunkturexperte Klaus-Jürgen Gern im Deutschlandfunk. Man müsse beobachten, wer wirklich von Energiepreis- und Heizkostenrechnungen getroffen sei. Eine Steuersenkung sieht Gern aber kritisch, da sie extrem teuer sei. Letztlich fehle das Geld dann für Investitionen und wichtige Sozialausgaben. Russland und die Ukraine wollen offenbar die gegenseitigen Angriffe auf ihre Energieanlagen stoppen. Das schreibt US-Präsident Trump auf seiner Plattform Truth Social. Aus Moskau und Kiew gibt es dafür bislang keine Bestätigung. Trump steht wegen der hohen Benzin- und Dieselpreise innenpolitisch unter Druck und macht dafür vor allem den Beschuss der Energieanlagen verantwortlich. Am Wochenende hatte er bereits den ukrainischen Präsidenten Selenskyj gedrängt, die Angriffe auf russische Energieanlagen einzustellen. Außenminister Wadephul wirbt vor Auftritten in München und Genf für Deutschlands Einsatz bei Menschenrechten und humanitärer Hilfe. Sie rette Menschenleben, lindere Not und beuge Fluchtursachen vor, erklärte der CDU-Politiker. Sie diene zugleich den Sicherheitsinteressen Deutschlands. Bei den Vereinten Nationen in Genf will Wadephul zudem für die deutsche Bewerbung um einen Sitz im UN-Menschenrechtsrat für die Jahre 2027 bis 2029 werben. Die Britpop-Band Oasis tritt erstmals seit 2009 wieder in Deutschland auf. Für den 2. und 3. Juli kommenden Jahres haben Liam und Noel Gallagher zwei Konzerte in der Münchner Allianz Arena angekündigt. Im Rahmen ihrer zweiten Reunion-Tour nach der Versöhnung der Brüder kommen sie auch nach Spanien, Frankreich und Italien. Soweit die Meldungen.
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1: Heute im Süden, in der Mitte und auch in Richtung Nordosten viel Sonne. Ansonsten ist es wolkig, im Nordwesten auch stark bewölkt. Dort kann es zum Abend hin auch Schauer und ein paar Gewitter geben. An der Küste 21 Grad, ansonsten wird es spätsommerlich. 23 bis 28, im Südwesten sogar noch mal bis 31 Grad.
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1: Mit Michael Taub. Steigende Preise für Öl und Gas treiben laut einer neuen Studie die Inflation in Deutschland deutlich an. Ein Anstieg beider Energiepreise um jeweils 10% könnte die Gesamtinflation um rund 0,2 Prozentpunkte erhöhen. Das zeigt die Untersuchung der Brüsseler Denkfabrik New Economics Foundation. In fast allen europäischen Ländern seien Öl- und Gaspreise das größte Inflationsrisiko. Die Forscher empfehlen den Ausbau erneuerbarer Energien und einen eigenen niedrigeren EZB-Zinssatz für solche Investitionen. Die Bundeswehr findet offenbar zu wenige Freiwillige für den Dienst in Litauen. Verteidigungsminister Pistorius will deshalb hunderte Soldaten zwangsverpflichten. Deutschland baut in Litauen eine neue Panzerbrigade mit rund 5000 Männern und Frauen auf, die im kommenden Jahr einsatzbereit sind. Bundesverkehrsminister Bilger kann sich elektronische Zugangskontrollen an großen deutschen Fernbahnhöfen vorstellen, wie es sie in Frankreich und Großbritannien bereits gibt. Dort gelangen Reisende erst nach Ticketprüfung durch Schleusen auf die Bahnsteige. Das System sei wegen der historisch gewachsenen deutschen Bahnhöfe nicht direkt kopierbar, so der CDU-Politiker. Angesichts wachsender Bedrohungen für die Verkehrsinfrastruktur sei die Idee aber grundsätzlich sinnvoll. Die US-Umweltbehörde EPA hebt Vorschriften zur Begrenzung klimaschädlicher Treibhausgase von Kohle- und Gaskraftwerken auf. Der Großteil der unter Joe Biden eingeführten Regeln werde zurückgenommen, teilte EPA-Chef Lee Zeldin bei einem G20-Ministertreffen in Houston mit. Die Amerikaner würden sinkende Strompreise erleben, so Zeldin. Die Kohleverstromung dürfte demnach um mehr als das Zehnfache steigen. Soweit die Meldungen.
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1: In der Nacht von Nordwesten her allmählich über den Norden hinwegziehend Schauerwetter, teilweise auch Gewitter, hier und da mit Starkregen. Im Nordwesten später trocken, ansonsten wolkig oder gering bewölkt, meistens noch trocken. 17 bis 11 Grad, im Südosten um 9. Am Mittwoch im Südosten immer mehr Wolken, nachfolgend Regen, teilweise auch Gewitter, an den Alpen später auch Dauerregen. Vom Nordwesten her klingt das Ganze langsam ab. Im Nordwesten wechselnd wolkig mit Schauern und Gewittern. Wieder spürbar kühler. 18 bis 24 Grad, am Inn nochmal bis 26.
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1: Mit Michael Daub. In Gangelt-Stahe ist beim Unkrautabflammen mit einem Gasbrenner ein Gartenhaus in Brand geraten. Ein Anwohner hatte Montagmorgen in seinem Garten an der Ringstraße Unkraut entfernt. Dabei fingen auch Hausfassade und ein Holzzaun Feuer. Die Feuerwehr löschte die Flammen, der Mann wurde leicht verletzt. In Übach-Padenberg brannte in der Nacht zu Dienstag ein nicht angemeldeter PKW auf einem Parkplatz an der Lessingstraße. Polizei und Feuerwehr wurden gegen 2:30 in der Nacht alarmiert. Die Feuerwehr löschte die Flammen, die Kripo ermittelt wegen Brandstiftung. Im Erkelenzer Ortsteil Schwadenberg hat es am Montag gleich 2 Einbrüche gegeben. In der Straße Buscherbahn drangen Täter zwischen 1:30 und 2:30 am Nachmittag gewaltsam in ein Haus ein und durchwühlten es. Sie entkamen nach ersten Erkenntnissen mit Bargeld und Pokémon-Karten. Am Rheinweg verschafften sich unbekannte Täter zwischen 11:30 und 12:30 Zutritt zu einem Einfamilienhaus und erbeuteten einen Laptop. Ob die Taten zusammenhängen, das prüft die Kripo jetzt. Soweit die Meldungen.
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1: In der Nacht wechselnd bis stark bewölkt, hier bei uns in der Region nach Südosten immer wieder Schauer, teilweise auch mit Gewittern, das Ganze bei Tiefstwerten um 13 Grad. Tagsüber Schauerwetter mit dichten Wolken, nachmittags und am Abend auch Starkregen mit Gewittern möglich. Maxiwerte um 20 Grad.
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1: Mit Michael Taub. Steigende Preise für Öl und Gas treiben laut einer neuen Studie die Inflation in Deutschland deutlich an. Ein Anstieg beider Energiepreise um jeweils 10% könnte die Gesamtinflation um rund 0,2 Prozentpunkte erhöhen. Das zeigt die Untersuchung der Brüsseler Denkfabrik New Economics Foundation. In fast allen europäischen Ländern seien Öl- und Gaspreise das größte Inflationsrisiko. Die Forscher empfehlen den Ausbau erneuerbarer Energien und einen eigenen niedrigeren EZB-Zinssatz für solche Investitionen. Die Bundeswehr findet offenbar zu wenige Freiwillige für den Dienst in Litauen. Verteidigungsminister Pistorius will deshalb hunderte Soldaten zwangsverpflichten. Deutschland baut in Litauen eine neue Panzerbrigade mit rund 5000 Männern und Frauen auf, die im kommenden Jahr einsatzbereit sind. Bundesverkehrsminister Bilger kann sich elektronische Zugangskontrollen an großen deutschen Fernbahnhöfen vorstellen, wie es sie in Frankreich und Großbritannien bereits gibt. Dort gelangen Reisende erst nach Ticketprüfung durch Schleusen auf die Bahnsteige. Das System sei wegen der historisch gewachsenen deutschen Bahnhöfe nicht direkt kopierbar, so der CDU-Politiker. Angesichts wachsender Bedrohungen für die Verkehrsinfrastruktur sei die Idee aber grundsätzlich sinnvoll. Die US-Umweltbehörde EPA hebt Vorschriften zur Begrenzung klimaschädlicher Treibhausgase von Kohle- und Gaskraftwerken auf. Der Großteil der unter Joe Biden eingeführten Regeln werde zurückgenommen, teilte EPA-Chef Lee Zeldin bei einem G20-Ministertreffen in Houston mit. Die Amerikaner würden sinkende Strompreise erleben, so Zeldin. Die Kohleverstromung dürfte demnach um mehr als das Zehnfache steigen. Soweit die Meldungen.
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1: In der Nacht von Nordwesten her allmählich über den Norden hinweg ziehend Schauerwetter, teilweise auch Gewitter, hier und da mit Starkregen. Im Nordwesten später trocken, ansonsten wolkig oder gering bewölkt, meistens noch trocken. 17 bis 11 Grad, im Südosten um 9. Am Mittwoch im Südosten immer mehr Wolken, nachfolgend Regen, teilweise auch Gewitter. An den Alpen später auch Dauerregen. Vom Nordwesten her klingt das Ganze langsam ab. Im Nordwesten wechselnd wolkig mit Schauern und Gewittern. Wieder spürbar kühler. 18 bis 24 Grad, am Inn nochmal bis 26.
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liebe Leute. Heute ist Dienstag, unweigerlich, und wir beginnen mit einer Meldung hier aus Wassenberg. Zwei Plätze im Stadtgebiet werden künftig an zwei Ehrenbürger der Stadt erinnern. Der Platz an der Synagogengasse vor der jüdischen Gedenkstätte wird zum Professor-Heinrich-Platz, der Platz am Buhr zum Hans-Heidemann-Platz. Die offizielle Öffnung beider Plätze, sie findet statt am Samstag, den 26. September ab 14 Uhr. Beginn ist an der Synagogengasse. Im Rahmen der Feierlichkeiten werden die Verdienste der beiden Ehrenbürger gewürdigt und Informationstafeln zu ihrem Wirken angebracht. Die beiden Plätze werden nicht formal im straßenrechtlichen Sinne umbenannt. Man hat sich bewusst für eine rein informelle Bezeichnung im allgemeinen Sprachgebrauch entschieden. Damit sollen aufwendige Verfahren und mögliche Folgen für betroffene Adressaten vermieden werden. 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

0: Platz. Jetzt schauen wir wieder in unseren kleinen Kalender und der hat heute definitiv etwas für alle, die gerne ein bisschen mehr mögen.
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0: Heute ist der 15. September, es ist der Tag des Doppel-Cheeseburgers. Ein Cheeseburger reicht nicht, dann nehmen wir einfach zwei Patties, dazu Käsebrötchen, je nach Geschmack noch ordentlich Ketchup, Gurken oder Zwiebeln. Um heute ausgerechnet der Doppel-Cheeseburger gefeiert wird, ganz ehrlich, wir müssen nicht für alles einen komplizierten Grund haben. Manchmal reicht einfach die Tatsache, dass es in irgendeiner Form, Art und Weise lecker ist. Falls ihr heute irgendwo an einem Burger vorbeikommt, ihr wisst jetzt, was der Kalender von euch erwartet.
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0: Gleich Thema bei uns. Jedes Teil muss sitzen. Die Puzzle-WM in Spanien.

0: Bis. Ein Puzzle zusammenzusetzen klingt erstmal nach einem ruhigen Nachmittag. Für manche ist daraus allerdings ein echter Wettkampfsport geworden, der sie bis zur Puzzle-Weltmeisterschaft in Spanien führt. Dort geht es von Mittwoch, sprich morgen, bis kommenden Sonntag um Tempo, Konzentration und die richtige Technik, worauf es ankommt, wenn hunderte Teile möglichst schnell an ihren Platz müssen. Das weiß Jonas Wolbart.
1: Manche Menschen stellen irgendwann einmal durch Zufall fest, dass sie einige Dinge schneller können als andere. Puzzeln zum Beispiel. Genau so war es auch bei Speed-Puzzlerin Clara Wesselkamp. Sie hat schnell gelernt, dass sie mit ihrer Leidenschaft und Begabung sogar bei Wettbewerben antreten kann.
2: Ich habe mich erstmal alleine angemeldet. Es gibt aber auch die Paar- und die Teamkategorie. Man lernt dann über die Zeit vielleicht auch andere Leute kennen, die darauf Bock haben. Und wenn man im Team ist, dann hat man eigentlich auch einfach immer eine gute Zeit mit dem Team, kann reden, kann Witze machen zwischendurch und ist nicht so auf sich allein gestellt.
1: Das Training für Wettbewerbe wie die Weltmeisterschaft in Spanien ist einfach. Puzzeln, was das Zeug hält. Allein oder gemeinsam. Wobei dann jedes Teammitglied verschiedene Aufgaben übernimmt. Sortieren, Teile umdrehen oder den Rand bauen. Besonders wichtig ist außerdem die Qualität des Puzzles.
2: Einerseits die Haptik von den Teilen. Die müssen halt gut ineinander klecken. Das ist dann zum Beispiel bei Ravensburger Puzzeln immer ganz gut. Die haben einfach Qualität. Und dann das Zweite ist natürlich das Motiv. Ich mag ein schönes Motiv, aber noch wichtiger ist mir, dass irgendwie so klare Farben und klare Linien erkennbar sind.
1: Und wer sich selbst einmal am Speedpuzzeln ausprobieren möchte, für den hat Clara Wesselkamp auch einen Tipp. Nicht stressen lassen.
2: Einfach mal anfangen, vielleicht erstmal versuchen, sich selber zu schlagen, immer besser zu werden. Vielleicht auch einfach mit dem gleichen Puzzle das 10-mal machen und dann einfach die Technik benutzen, die einem Spaß macht und danach kann man immer noch schneller werden.
0: Die Puzzle-WM 2026 in Spanien zeigt, auch aus ein paar hundert Teilen und viel Leidenschaft kann ein ziemlich faszinierender Wettkampfsport werden. Mehr Infos dazu gibt es unter ravensburger.de. Gleich hier bei uns der rein obligatorische Stern.

0: Es wird nachbarschaftlich hier bei uns bei Novum FM. Was erwartet euch zwischen Gartenzaun, Treppenhaus und dem freundlichen guten Tag über dem Briefkasten hinweg? Mit dabei sind jetzt Witter, Stier, Zwillinge, Krebs, Löwe und Jungfrau.
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2: Mal will der Frömmste nicht in Frieden leben, weil ihm die schöne Nachbarin gefällt. Mal überhäuft man sich gegenseitig mit Blumengießangeboten in der Urlaubszeit. Und kalte Kriege samt Gartenzwerge-Meuchelmorden gibt es auch. Ruhige Rentnerviertel, wohnbauliche Brennpunkte oder muntere Kleinstadtstraßen. Nette Nachbarschaft findet sich überall.
1: Widder.
2: Vorsicht, bissiges Schaf. Erfrischend direkt bricht der Egoist bei jeder Gelegenheit einen Streit vom Gartenzaun. Mal hat der Nachbar sich zu laut über widderschen Lärm beschwert, den Fußball nicht sofort durch die zerschossene Terrassentür zurückgekickt oder versehentlich das Lagerfeuerchen mitgelöscht, als er seinen brennenden Schuppen retten wollte.
1: Stier.
2: Friedlich, gütlich und gemütlich. Am Brunnen vor dem Tore steht einladend ein Plauderbänkchen, an dem sich ein nachgiebiges Rindvieh gerne mit seinesgleichen trifft. Dort stößt man auf gute Nachbarschaft an und schimpft wie seit alters her über die Regierung. Stadtstiere stellen den Ruheplatz in den Innenhof. Alternativ bietet sich der Stammtisch in der Eckkneipe an.
1: Zwillinge.
2: Nicht alle Latten am Zaun. Durchgängig für aktuelle Neuigkeiten, Tratsch, Klatsch, die neuesten Kochrezepte und kurze Besuche auf eine Tasse Kaffee ist im Zwillingshaushalt alles. Von der Gartenumrandung bis zu den stets offenen Fenstern. Hier findet die Kontaktbörse statt und Kleinanzeigen für die ganze Umgebung werden an den Kühlschrank gepinnt.
1: Krebs.
2: Immer herein in die gute Stube. Nachbarschaftshilfe im Kleinformat nach Krebsenart sieht ganz niedlich aus. Denn hier kann jeder Kinder, Haustiere, die vergreiste Urgroßmutter oder andere Kurzzeitpflegefälle zur liebevollen Fürsorge bedenkenlos abgeben. Es gibt nur ein Problem. Die wollen alle bleiben. Es wird zeitweise, also wegen Überfüllung, geschlossen.
1: Löwe.
2: Der König und das Volk. Mit größter Selbstverständlichkeit beansprucht der geltungssüchtige Egoist den Löwenanteil der gemeinsamen Anrainergüter. Er braucht die breiteste Zufahrt zu seinem Palast, auch wenn das eine Mietwohnung ist. Parkt großmächtig mitten auf der Wendeplatte, gebietet tyrannisch über Ruhezeiten und duldet keinen Widerspruch.
1: Jungfrau.
2: Es lebe die Kehrwoche. Nörgelsucht treibt bisweilen seltene Blütenblätter, die von der peniblen Jungfrau unermüdlich weggefegt werden. Natürlich nicht ohne das übliche Zetern wegen Zedern, die mit der einen oder anderen Nadel die nachbarschaftlichen Verhältnisse verunreinigen. Zapfen werfender Tannen oder sonstiger schwerwiegender Kleinigkeiten.
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0: Zum Thema Nachbarn. Manche Nachbarn passen ganz besonders gut auf.
3: Also ich würde jetzt nicht sagen, dass ich meine Nachbarn hasse. Also die Nachbarn, die ich jetzt habe, da bin ich sehr zufrieden. Aber als ich meine erste Wohnung hatte, da hatte ich eine Nachbarin gehabt, die wirklich sehr komisch war. Sie hat immer am Fenster geschaut, um zu gucken, ob ich ja meine Hausordnung ordentlich mache draußen, aber auch drin. Und wenn ich mal meine Hausordnung vergessen habe, manchmal habe ich die nicht gemacht, vielleicht nur durchgefegt, weil es wirklich so sauber war und die war ja auch so penibel und hat ja auch immer alles ordentlich gemacht. Aber im Frühjahr, wenn Kind weg war, da war nichts zu sehen und trotzdem habe ich immer einen Zettel in meinem Schuh gehabt, wo drauf stand, Hausordnung vergessen. Also die war da sehr komisch und sehr nervig, was das anging.
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0: Es geht weiter mit unserem Horoskop, wer hätte es gedacht. Jetzt schauen wir, wie es bei Waage, Skorpion, Schütze, Steinbock, Wassermann und Fische in Sachen Nachbarschaft aussieht. Vielleicht wartet ja ein netter Plausch am Gartenzaun oder aber ihr entdeckt plötzlich Seiten neue Nachbarn, die ihr bisher noch gar nicht kanntet.
1: 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Waage.
2: Kein Mucks, nur Ducks. Angenehmer kann Gemeinschaftlichkeit nicht sein, wie das wohnliche Nebeneinander mit der allseits gefälligen Waage. Sie gibt nach, bevor ein Konflikt besteht, schlichtet harmoniesüchtig sogar andere Leute Nachbarschaftsstreitigkeiten, verkuppelt Singles im Treppenhaus und schmückt den Briefkasten mit Smileys.
1: Skorpion.
2: Wer mit wem? Ich gehe so gern verbotene Wege, zischelt es melodisch leise aus der Hecke. Wenn die Leidenschaft mit dem Skorpion durchbrennt und er die Kirschen oder andere Früchtchen aus Nachbarsgarten vernaschen will. Die Gerüchteküche brodelt ständig um den Geheimnisvollen, weil der Keller mehrfach verriegelt und seine Mine verschlossen ist.
1: Schütze.
2: Das Beste sind die Feste. Schöner wohnen mit höherer Lebenslustigkeit und größerem Freundeskreis verspricht die Nachbarschaftsoptimierung durch den überzeugungsgewaltigen Schützen. Etwaige Missstimmungen werden fröhlich abgeschmettert, am Lagerfeuer mit den Grillwürstchen verbraten und mittels Fassbier einfach gemeinsam weggespült.
1: Steinbock.
2: Der Hausordnungshüter. Jedes Grashälmchen ist militärisch kurz geschnitten im Rasen und steht stramm. Sämtliche Mülleimer halten sich kerzengerade hinter der Absperrung. Es gibt eine Sperrstunde für den Vordereingang und Strafpunkte für moralisches Fehlverhalten. Wo ein Steinbock Nachbarschaftsgesetze aufstellt, ist die Verantwortung in felsenfesten Händen.
1: Wassermann.
2: Es wird spannend. Das Salz in der faden Nachbarschaftssuppe ist dank seiner Extravaganzen der originelle Wassermann, weil er in seinem engeren Umfeld mit überkandidelten Einfällen immer ein ganz spezielles Wohngefühl versprüht. Dieser schräge Vogel vertreibt Langeweile, stellt die Siedlung auf den Kopf und erfindet das Zusammenleben ganz, ganz neu.
1: Fische.
2: Völlig daneben. Ei, wo sind sie denn überhaupt, die Nachbarhausbewohner? Stehen die im Vorgarten bei den Märchengipsfiguren herum, verträumen den Tag im Bett, sind als barmherzige Samariterlein krankenbesuchsweise unterwegs oder noch gar nicht eingezogen? Fische sind überall und nirgends. Aber wer Hilfe braucht, der wird sie auch finden.
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0: Jeder hat so seine ganz eigenen Erfahrungen mit den lieben Nachbarn. Schlechte, aber auch richtig gute.
3: Ach, ich erinnere mich da immer wieder gerne an eine richtig schöne Geste von meinem Nachbar, als ich krank war mehrere Tage. Und da brachte er mir doch einen Morgen das Frühstück quasi fast ans Bett. Ich fand's einfach nur herrlich. Werde ich nie vergessen.
0: Gleich hier bei uns die Veranstaltung.

0: jetzt noch ein Veranstaltungstipp für euch, besonders interessant für Familien.
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0: Am kommenden Sonntag, das ist der 20. September, wird es in der Wassenberger Innenstadt wieder bunt und trubelig. Von 13 bis 16 Uhr findet der beliebte Kindertrödelmarkt auf dem Rostorplatz und der Graf-Gerhard-Straße statt. Dort könnt ihr nach gebrauchten Kindersachen und Spielzeug stöbern und vielleicht den einen oder anderen kleinen Schatz entdecken. Für die Kinder gibt es außerdem ein buntes Programm. Es wird gebastelt und gemalt. Die Ballonbienen Wassenberg zaubern kreative Ballonfiguren und beim Kinderschminken gibt es jede Menge Farbe ins Gesicht. Natürlich schaut auch Sammy, der Semmling, das Maskottchen der Stadt Wassenberg vorbei. Und auch für das leibliche Wohl ist gesorgt. Die Gastronomie rund um den Rostorplatz und der Graf-Gerhard-Straße freut sich ebenfalls auf euren Besuch. Wichtig für alle, die selbst etwas verkaufen wollen. Alle Plätze für Ausstellende sind bereits vergeben. Der Kindertrödelmarkt am kommenden Sonntag von 13 bis 16 Uhr hier bei uns in der Wassenberger Innenstadt.

0: Nachtdienst bis morgen früh um 9. 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
0: Das war's für heute von mir. Morgen ab 9 bin ich wieder am Start. Bis dahin habt eine feine Zeit und ich bin raus. Tschüss.

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1: Mit Michael Daub. Das Kiel-Institut für Weltwirtschaft warnt vor einer allgemeinen staatlichen Entlastung von den hohen Spritpreisen. Man sollte mit staatlichen Eingriffen wirklich sehr zurückhaltend sein, so IFW-Konjunkturexperte Klaus-Jürgen Gern im Deutschlandfunk. Man müsse beobachten, wer wirklich von Energiepreis- und Heizkostenrechnungen getroffen sei. Eine Steuersenkung sieht Gern aber kritisch, da sie extrem teuer sei. Letztlich fehle das Geld dann für Investitionen und wichtige Sozialausgaben. Russland und die Ukraine wollen offenbar die gegenseitigen Angriffe auf ihre Energieanlagen stoppen. Das schreibt US-Präsident Trump auf seiner Plattform Truth Social. Aus Moskau und Kiew gibt es dafür bislang keine Bestätigung. Trump steht wegen der hohen Benzin- und Dieselpreise innenpolitisch unter Druck und macht dafür vor allem den Beschuss der Energieanlagen verantwortlich. Am Wochenende hatte er bereits den ukrainischen Präsidenten Zelensky gedrängt, die Angriffe auf russische Energieanlagen einzustellen. Außenminister Wadephul wirbt vor Auftritten in München und Genf für Deutschlands Einsatz bei Menschenrechten und humanitärer Hilfe. Sie rette Menschenleben, lindere Not und beuge Fluchtursachen vor, erklärte der CDU-Politiker. Sie diene zugleich den Sicherheitsinteressen Deutschlands. Bei den Vereinten Nationen in Genf will Wadephul zudem für die deutsche Bewerbung um einen Sitz im UN-Menschenrechtsrat für die Jahre 2027 bis 2029 werben. Die Britpop-Band Oasis tritt erstmals seit 2009 wieder in Deutschland auf. Für den 2. und 3. Juli kommenden Jahres haben Liam und Noel Gallagher zwei Konzerte in der Münchner Allianz Arena angekündigt. Im Rahmen ihrer zweiten Reunion-Tour nach der Versöhnung der Brüder kommen sie auch nach Spanien, Frankreich und Italien. Soweit die Meldungen.
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1: In der Nacht von Nordwesten her allmählich über den Norden hinwegziehend Schauerwetter. Teilweise auch Gewitter, hier und da mit Starkregen. Im Nordwesten später trocken, ansonsten wolkig oder gering bewölkt. Meistens noch trocken, 17 bis 11 Grad, im Südosten um 9. Am Mittwoch im Südosten immer mehr Wolken, nachfolgend Regen, teilweise auch Gewitter. An den Alpen später auch Dauerregen. Vom Nordwesten her klingt das Ganze langsam ab. Im Nordwesten wechselnd wolkig mit Schauern und Gewittern. Wieder spürbar kühler, 18 bis 24 Grad, am Inn nochmal bis 26.
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Der Klassiker aus dem Jahre 1973 von Ike and Tina Turner, Nutboy City Limits. Das Stück wurde übrigens von ihr selbst geschrieben und setzt ihrer ländlichen Heimatstadt Nutbush im US-Bundesstaat Tennessee ein musikalisches Denkmal. Hallo und herzlich willkommen hier bei Novum FM. Ich bin Peter Funk und in der nächsten Stunde heißt es wieder Memories für euch. Wir reisen gemeinsam in die Vergangenheit und wecken eure liebsten musikalischen Erinnerungen. Schön, dass ihr dabei seid. Macht es euch bequem und passend für den aktuellen Monat September. Hier ist Musik von Earth, Wind and

ist soweit Earth, Wind and Fire und September aus dem Jahre 1978. Ja, auch im Monat September, da gibt es Geburtstagskinder. Fangen wir doch direkt mal an. Wer hat denn heute Geburtstag von den Promis? Alice Merton, sie wird heute 33 Jahre alt, deutsch-britische Popmusikerin. Dann der Fußballer Thomas Müller, er wird heute 37. Dann Maria Furtwängler, deutsche Schauspielerin, sie wird heute 60 Jahre alt. Und Peter Cetera, das ist der Musiker und Sänger der Band Chicago, er wird heute 82 Jahre alt. Auf diesem Wege schicke ich die herzlichsten Grüße und die besten Wünsche an alle, die heute ihren Geburtstag feiern. Habt einen wundervollen Tag voller Freude und lasst euch ordentlich feiern. Und hier gibt es jetzt Musik von Chicago, von dem Sänger Peter Cetera, If You Leave Me Now, 1976.

Die Gruppe Chicago If You Leave Me Now aus dem Jahre 1976. Nach ihrem europaweiten Megahit You aus dem Jahre 1991 wurde es um die niederländische Popband Ten Sharp kommerziell etwas ruhiger. Doch für unsere Sendung haben sie dann 1995 das perfekte Album aufgenommen. Es heißt nämlich Shop of Memories und genau in diesen Laden der Erinnerungen gehen wir jetzt hinein. Hier ist der Titelsong für euch bei den Memories.

0: Ten Sharp aus den Niederlanden. Titelsong ihres dritten Studioalbums aus dem Jahr 1995, Shop of Memories. Jetzt kommt ein echter Klassiker, der einfach nie langweilig wird. Es ist Driver's Seat von Snivender Tears. Verrückt aber wahr, bis heute ist diese Nummer der einzig nennenswerte Erfolg der britischen Band geblieben. Ein echtes One-Hit-Wonder mit absolutem Kultstatus. Und wenn wir spielen, dann spielen wir doch bitte die Maxi-Version. Hier ist Driver's Seat.
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Never the Tears mit Driver Seat. Kommen wir nun zu Mark Bolan. Er war der König des Glamrock. Geboren am 30. September 1947, prägte er mit seiner Band T-Rex und Hits wie Get It On die 70er Jahre. Er brachte Glitzer, Plateauschuhe und puren Rock'n'Roll ins Radio, doch sein Leben endete viel zu früh. Am 16. September 1977 starb Mark Bolan bei einem Autounfall in London. Seine Musik aber bleibt unsterblich. Wir hören nun ein Stück aus dem Jahre 1971, Cosmic Dancer. Hier ist Mark Bolan und T-Rex.

0: zwischendurch etwas Dance House Music aus dem Jahr 1996 von Definition of Sound und Pass the Vibes. Tja, wir sind mittendrin in der Sendung Memories hier auf Novum FM. Das bedeutet an dieser Stelle die drei Hits am Stück.
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0: Und diesmal habe ich dann Musik aus den 80er Jahren für euch herausgesucht. Wir starten gleich mit Cutting Crew, I Just Died in Your Arms, 1986. Dann aus 1989, She Drives Me Crazy und Fine Young Cannibals. Und letzte im Bunde dann die Johnny Head Jazz mit Shattered Dreams aus dem Jahre 1987.
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Unsere drei Hits am Stück, Musik von Cutting Crew, von Fine Young Cannibals und Johnny Has Jazz. Ihr seid eingeschaltet hier bei Novum FM mit der Sendung Memories. Wir bleiben noch bei den 80ern. Die 86er-Version von Don't Stand So Close To Me von The Police ist eine komplett neu eingespielte, ruhigere und düstere Fassung ihres Hits aus dem Jahre 1980. Die Band hatte sich damals bereits getrennt, kam aber dann 86 noch einmal kurz zusammen, um diese Neuaufnahme für ihr Sammelalbum The Singles aufzunehmen.

anders als viele vergleichbare Soul-Größen jener Zeit, wie zum Beispiel Temptations oder The Jackson 5, stammte die Band nicht aus den USA, sondern vielmehr aus Liverpool, England. Und das war der Song Can You Feel the Force aus dem Jahre 1978. Kommen wir nun zu den Corrs. Bei ihrem legendären MTV Unplugged-Konzert haben sie sich an eine absolute Hymne herangewagt und den Song eine ganz eigene Gänsehautgarantie verpasst. Hier ist ihre wunderschöne Coverversion von REM's Everybody Hurts the Corrs.

The Chorus live mit Everybody Hurts aus dem Jahre 1999. Und das waren sie auch schon wieder, unsere heutige Memories. Ich hoffe, ihr hattet beim Zuhören genauso viel Spaß wie ich hier im Studio. Bleibt unbedingt dran, denn es geht direkt weiter mit dem nächsten Programm. Ich verabschiede mich für heute, auch wenn die Münchner Freiheit jetzt singt. Es gibt kein nächstes Mal. Für uns gilt das zum Glück nicht. Wir hören uns genau in 2 Wochen wieder. Macht's gut und viel Spaß mit Novum FM.

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4: Hallo und herzlich willkommen zu einer neuen Ausgabe des Gold Diggers hier auf Radio Leinewelle mit Magic Tea am Mikrofon. Und die heutige Sendung widmet sich eher etwas chilligeren und sonnendurchtränkten Sounds. Können wir gut gebrauchen. Der Sommer geht zur Neige und alle bedauern das vielleicht auch ein bisschen. Und starten möchte ich die heutige Sendung mit dem Ananda Project und ihrem Stück ICU im DJ Spinner Remix. Das Ananda Projekt besteht eigentlich aus dem Produzenten Chris Brann und das Projekt verbindet tiefe, warme House-Grooves mit Elementen aus Jazz, Trip-Hop und kosmischer Soul-Musik mit spirituellen Untertönen. Die atmosphärische Produktion hier hat international großen Anklang damals gefunden, als das herausgekommen ist, bei DJs wie Danny Tenaglia, John Dickweed und Pete Tong. Das ein neuer Remix eben davon, vom DJ Spinner, und viel Spaß mit dem Ananda Project.

Auch der nächste Track kommt eher aus dem chilligen Bereich. Martin L. Dumas Jr. Mit seinem Stück Attitude, Belief and Determination im Zaf La Vinyl Slide Reddit im Mix. Und Martin L. Dumas ist ein Underground Chicago Disco DJ und Boogie Soul Künstler, der sehr, sehr ruhige Tracks produziert hat. Und der von ihm produzierte Track ist jetzt nochmal von dem Londoner Plattensammler und DJ Suff behutsam für moderne Tanzflächen optimiert worden. Er verlängerte und strukturierte das Arrangement leicht und ließ den rohen, aber magischen Vibe des Originals völlig unangetastet. Das ist eine berauschende berauschende Mischung aus Midtempo, Boogie, Soul Jazz und Deep Disco mit markanten Synthesizern und einer treibenden Basslinie und Dumas warmen, beschwörenden Gesang. Also ab dafür, Martin L. Dumas Jr.

Mit dem nächsten Stück kommen wir zu einer wahren Perle des melodischen Broken Beat Sounds der 1990er und 2000er Jahre. Victor Deplay aka Critical Point mit seinem Stück Messages. Messages ist ein Track gewesen, der ist riesengroß gefeiert worden, auch von Masters at Work, und gilt als wirklich ein einflussreicher Track im Bereich dieser Musikgenres und hat wirklich für Kultstatus in der Underground-Elektronik-Szene damals gesorgt. Und natürlich ist das ganze Ding damals auch auf der DJ Kicks-Reihe von Victor Deplay gelandet. Und das ist jetzt nochmal ein Remake aus dem Jahr 2004. Viel Spaß mit Victor Deplay. Yes.

Mit dem nächsten Stück begeben wir uns ein bisschen auf Spurensuche nach Yoruba-Einflüssen im Bereich der Hausmusik. Die Rede ist von Afefe Iku und seinem Track Mirror Dance im Yoruba Soul Remix featuring Ovus Maximus. Afefe Iku ist ein Elektronikproduzent aus den USA und er hat diese Clubhymne 2008 kreiert, Mirror Dance, und das ist auch ein fester Bestandteil von House-DJ-Tracks geworden. Und das Besondere daran ist, dass eben Oshonlade dem Ganzen nochmal eine mehr afrikanisch angehauchte Version verpasst hat. Und das durchdringt eben tiefe Hauswärme mit polyrhythmischen afrikanischen Trommelmustern und schafft ein immenses Dancefloor-Erlebnis, das die Clubkultur und spirituelle Ausdrücke afrikanischer Musik zusammenbringt. Ja, soweit Afefe Iku. Viel Spaß mit Mirror Dance.

Jetzt schwenken wir rüber nach Deutschland, bleiben aber auch da in tiefen Gewässern unterwegs, und zwar mit Thomas Kiddo in seinem Track Go Back im Nirosta Steel Remix von Michael Reimboth. Thomas Kiddo ist in Warschau geboren, in Berlin aufgewachsen. Er ist Komponist, Multi-Instrumentalist, Produzent und Labelmanager. Der ist ganz früh in jungen Jahren im Tresor gelandet und hatte eigentlich angefangen, eine klassische Gitarrenausbildung zu machen, und schwenkt dann über in elektronische Musikproduktion. Und Michael Reimboth, jetzt auch kein unbekannter Labelgründer und Chef von Compost Records, hat dieses Stück dann nochmal geremixt, und das ist auch auf einer Label-Retro-Perspektive veröffentlicht worden, die er rausgebracht hat, 25 Jahre Compost Records. Und da gibt es dann auch nochmal Reworks von Calabrese und Jacques Rodini von diesen Tracks. Aber hier jetzt das Original von Michael Reimboth und Thomas Kiddo.

Jetzt sind wir auch schon wieder nah am Ende der Sendung angekommen und ich möchte noch einen etwas längeren Track spielen, und zwar von einer für mich neuen Band, The Illusions, und das Stück heißt Slow It Down. The Illusions ist aktuell eine sehr gefragte siebenköpfige Jazz-Funk-Fusion-Band aus Ibiza. Die Gruppe entstand organisch aus Jam-Sessions im World of Music Radio Café in Santa Eulalia in Ibiza, und das Teil ist jetzt im Sommer im Juni herausgekommen und wurde produziert von dem weltweit renommierten Saxophonisten Nathan Haynes, und das Ganze ist eine Mischung aus Spiritual Jazz, Deep Funk, Soul, Balearic Einflüssen, und das Ding ist echt ein langsam brennender Soul- und Jazz-Funk-Song von diesem siebenköpfigen Kollektiv. Ich hoffe, es hat euch ein bisschen Spaß gemacht, und wir hören uns nächste Woche wieder. Euer Magic Team.

Hello World, oder sollte ich lieber sagen, hallo liebe Zuhörer. Schön, dass ihr mit dabei seid für unsere Hit Factory und der Reise durch die Jahrzehnte der Popgeschichte. Das waren die Tremolos, die wurden 1958 gegründet als Begleitband von Brian Poole. Ihr größter und bis heute bekanntester Hit, It's Silent is Golden. Das Lied war übrigens eine B-Seite der Four Seasons, aber in der Version der Tremolos schafft es dieser Titel auf Platz Nummer 1. Die Band löste sich 1975 auf. Und dieser Song, Hello World, mit dem wir unsere Sendung begonnen haben, die stammt aus dem Jahr 1969. Was es im Einzelnen zu hören gibt, das sage ich euch nach dem nächsten Titel. Der kommt nämlich aus Frankreich. Seine Stimme war die bekannteste in Frankreich. Jahrzehntelang prägte er Welthits des Chanson-Genres. 1946 wurde er von Edith Piaf entdeckt, nachdem sie ihn in einem Vorstadtcafé hatte singen hören. 1954 gelang ihm auch der Durchbruch als Chansonsänger und er machte dann auch noch Schauspielerei. 1969 in dem Truffaut-Film Schießen Sie auf den Pianisten. In den 60er Jahren hatte er dann Titel wie Du lässt dich gehen, Ski und La Bohème. Und natürlich einen Titel Désormais aus dem Jahr 1969.

Ein kurzer Überblick über das, was euch in den nächsten 2 Stunden erwartet. Gegen 20:30 haben wir unsere Rubrik Originale und Cover und in der letzten Viertelstunde einen Beitrag aus dem Buch 1001 Songs, die ihr hören solltet, bevor das Leben vorbei ist. Dann steigen wir ein in die 2. Stunde, dort ist ein Hauptblock, ein Chartrückblick und gegen Ende der Sendung, in der letzten Viertelstunde, haben wir noch einen Beitrag und zwar aus dem Buch 1001 Alben, die ihr hören solltet, bevor das Leben vorbei ist. Das so als Übersicht, sodass ihr euch die Zeit ein wenig einteilen könnt. Wir bleiben nochmal bei Charles Aznavour. Der Titel Amanoir erschien 1968 und wie Désormais wurde dieser Titel auch von Charles Aznavour geschrieben. Noch im Jahr 2018 plante er, nach einem Armbruch die abgesagten Konzerte in Deutschland zu wiederholen. Charles Aznavour starb am 1. Oktober 2018 im Alter von 94 Jahren.

Aznavour. Was mir übrigens auffällt bei diesen beiden Titeln ist, dass man die Stimme des Sängers hören kann, was eigentlich sehr erstaunlich ist. Denn in heutiger Zeit ist die Musik immer so laut abgemischt, dass man eigentlich die Sänger kaum noch verstehen kann. Aber wie gesagt, es ist Geschmacksfrage und jeder soll sich seinen Teil dabei denken. Das erste Album von Dan Fogelberg, Home Free 1972, erntete nur lauwarme Kritik. Aber sein zweites Album, Souvenirs, hatte eine Hitsingle auf den Markt gebracht, die 1974 erschien, nämlich Part of the Plan.

durchzubrechen mit seinen Platten. Das war Earl Stewart. Seine erste Single, The Elf, verkaufte sich weniger als 500 Mal. Und 1967 erschien sein erstes Album, Bad Sitter Images. Erstmals in der Hitparade war er vertreten 1975 mit dem Album Modern Times, produziert von Alan Parsons. Dieser zeichnete ebenfalls verantwortlich für die zwei kommerziell erfolgreichsten Alben, die Stewart veröffentlichte, nämlich Year of the Cat 1976 und dann 1978 Time Passages. Aus diesem ersten Album von 1975, Modern Times, habe ich den Titel rausgesucht, Apple Cider Reconstitution.

Bevor wir gleich zur originalen Cover kommen, habe ich noch einen Titel von einer Band namens Pendragon. Diese wurde 1978 unter dem Namen Zeus Pendragon von dem Sänger und Gitarristen Nick Barrett gegründet. 1976 erschien das fünfte Studioalbum The Mask Overture und einer der Titel auf diesem Album, der zählt inzwischen zu einem der Hymnen von ihnen, denn da fehlt in keinem Konzert, wenn sie auftreten, nämlich Paintbox. Freut euch also auf 8 Minuten und 34 Sekunden Paintbox.

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2: Den Titel, den ich heute ausgesucht habe, der heißt Hey Joe, Where You Wanna Go? Die Leaves waren eine US-amerikanische Garage-Rock-Band, die 1963 im US-Bundesstaat Kalifornien gegründet wurde. 1966, nach dem ersten Hit der Band The Birds, gaben dieselben ihren festen Platz im Programm von Zero's Nightclub auf und wurden durch The Leaves ersetzt. In diesem Nachtclub wurden sie vom Sänger und Schauspieler Pat Boone entdeckt, der der Band zu einem Plattenvertrag verhalf. Als Autor wird Chester Pause von Quecksilver Messenger Service als auch William Bobby Roberts genannt. Da dies nie geklärt werden konnte, wurde der Song als traditional klassifiziert. Die Coverversion von Jimi Hendrix basiert auf einer Fassung von Tim Rose aus dem Jahr 1967. Es war die erste Single von der Jimi Hendrix Experience und zum ersten Mal wurde dieser Titel beim Monterey Pop Festival 1967 gespielt. In England schaffte dieser Titel es auf Platz Nummer 6. Hören wir also rein in das Original mit The Leaves, Hey Joe, Where You Wanna Go und dann die Coverversion von Jimi Hendrix mit Hey Joe.

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Das war Original und Cover, heute mit dem Titel Hey Joe, Where You Wanna Go, im Original von den Leaves aus dem Jahr 1965 und dann die Coverversion der Jimi Hendrix Experience aus dem Jahr 1967. In einem Folkclub wurde sie von Andrew Lloyd Webber und Tim Rice gesehen, die gerade die Besetzung für die Aufnahme ihrer Rockoper Jesus Christ Superstar suchten. Sie engagierten Yvonne Elliman für die Rolle der Maria Magdalena. 1972 hatte sie ihr erstes Soloalbum veröffentlicht. Größerer Erfolg war ihr mit dem Bee Gees Song If I Can't Have You 1977 beschieden. Sie nahm den Song für das Soundtrack-Album zum Film Saturday Night Fever auf und die Single erreichte den ersten Platz der Billboard Hot 100.

Ende September 1991 erschien Stars, welches das erste Album darstellte, auf dem ausschließlich eigene Songs von Simply Red auftauchten. Die LP wurde das meistverkaufte Album 1991 und 92 in Großbritannien und stieß sogar Dangerous von Michael Jackson vom Thron. Der Titelsong Stars war die zweite Auskopplung von insgesamt 5 Auskopplungen aus diesem Album.

Simply Red mit Stars. Keith West war Mitglied der 60er Jahre Psychedelic-Rockband Tomorrow. Bekannt wurde aber hauptsächlich durch seine Teilnahme an dem Projekt A Teenage Opera von Mark Wirtz, als er den Song Excerpt from a Teenage Opera sang und damit einen Millionseller und Evergreen schuf. Obwohl Excerpt from a Teenage Opera, Grocer Jack, als auch Sam waren nur Vorveröffentlichungen des geplanten Rockmusical Teenage Opera. Die aufwendige und teure Produktion von Excerpt of a Teenage Opera war jedoch dafür verantwortlich, dass die Plattenfirma das Projekt als ein zu großes finanzielles Risiko einstufte und die weiteren Arbeiten an dem Projekt stoppte. Der Franzose Mark Wirtz starb am 7. August 2020 und hier ist Keith West.

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1: Was 1967 ein Hit für Marvin Gaye und Tammy Terrell war, wurde vom Produzenten-Komponistenteam Ashford & Simpson neu erfunden, um Dinah Ross' Solokarriere zum Durchbruch zu verhelfen. Ross war bereits seit mindestens 3 Jahren von Motown-Boss Berry Gordy durch eigene Nennung bei den Supreme-Singles und einem Konzert anlässlich ihres Weggangs von den Supremes 1970 auf Solokünstlerin getrimmt worden. Aber ihre erste Veröffentlichung war ein ziemlicher Reinfall. Reach Out and Touch Somebody's Hand, ebenfalls von Ashford & Simpson, erreichte im April 1970 nur knapp die Billboard Top 20. Erster Nachfolger wurde ein Smash-Hit. Die Version von Gaye & Terrell war geradliniger Soul zum Mitschnipsen. Ein Arrangement, das sowohl das Supremes Temptations-Projekt 1968 als auch Amy Winehouse für Tears Dry on Their Own 2007 verwendeten. Aber das neue Ain't No Mountain High Enough war eine sexy Hymne, die die Stimmung 2 Minuten lang mit psychedelischen Soul anheizte, bevor endlich der Refrain kam. Der Song schoss in den USA auf Platz 1, aber es hätte auch ganz anders laufen können. Dusty Springfield besuchte uns und hörte den Song, verriet Valerie Simpson später, aber wir sagten, wir können ihn dir nicht geben. Springfields Verlust war Ross' verspäteter Gewinn und ihre Bestätigung als neuer Diva-Star am Pophimmel.

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1: Im Jahr 1965 hörte der Produzent Jerry Wexler Tammy Lynn in einer Talentshow. Der Song I'm Gonna Run Away From You wurde nur in England veröffentlicht, wurde aber kaum zur Kenntnis genommen. Als die Single dann 1971 nochmal auf den Markt war, da schaffte es sie bis auf Platz Nummer 4.

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2: Und damit ein herzliches Willkommen zur zweiten Stunde.

Auftakt in dieser zweiten Stunde, das war Michael Sambello, ein eingeschworener Horrorfilm-Fan, der sieben Sprachen spricht. Er schrieb ein Lied über eine geisteskranke Frau, die anderen Leute die Arme abhackt, nannte es Maniac und hoffte, es in einem Horrorfilm unterbringen zu können. Als er das Material für den Flashdance-Soundtrack einreichen sollte, schickte er versehentlich Maniac mit. Ausgerechnet dieser Song gefiel den Verantwortlichen besonders gut, also schrieb Sambello einen neuen tanzfilmtauglichen Text und sein Titel wurde Teil des Soundtracks und für ihn natürlich ein Superhit. Und der Grammy für den besten Soundtrack, der ging ebenfalls an den Komponisten und die Filmmacher 1983. Schön, dass ihr mit dabei seid für die zweite Stunde. Ich habe gleich unseren Chartrückblick, aber zuvor haben wir nochmal die George Baker Selection. Die Gruppe begann 1967 unter dem Namen Soul Invention und wurde 1969 nach dem Sänger und Komponisten George Baker umbenannt. Der erste Hit war 1969 Little Green Bag und 1975 hatten sie noch einen Riesenerfolg. Zumindest in Deutschland war es eine Nummer 1, nämlich Paloma Blanca. Aus dem Jahr 1974 habe ich rausgesucht Fly Away Little Paraguayo. Hier ist die George Baker Selection.

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2: Der Chartrückblick innerhalb der Hitfactory geht heute in das Jahr 1967 und zwar genau auf den 6. Juni 1987 natürlich. Wir beginnen mit einem neuen Steiger auf Platz Nummer 28 und das war Billy Idol mit Sweet 16. Auf Platz Nummer 21, Vorwoche noch die Nummer 7, die Cutting Crew mit I Just Died in Your Arms. Und wir beginnen, wie gesagt, mit Billy Idol.

Wir sind beim Chartrückblick innerhalb der Hit Factory und kommen jetzt zu Platz Nummer 11. Vorwoche noch die Nummer 3. Das war U2 mit With or Without You. Und auf Platz Nummer 10, vorwoche noch die Nummer 9, Genesis mit In Too Deep.

Wir sind beim Chartrückblick innerhalb der Hit Factory heute vom 6. Juni 1987 und kommen jetzt zu Platz Nummer 6. Vorwoche noch die Nummer 4 und das war die Gruppe Breakfast Club mit Right on Track. Auf Platz Nummer 2, Vorwoche die Nummer 5, Atlantic Star mit Always.

Wir sind schon fast am Ende unseres Chartrückblicks heute vom 6. Juni 1987. Bleibt uns also nur noch die Nummer 1. Und die konnte ihre Position von der Vorwoche behaupten, nämlich Kim Wilde mit einer Coverversion der Supremes Hits You Keep Me Hanging On. Und hier ist sie.

John Miles hatte als Studiomusiker in den Abbey Road Studios gearbeitet, als er Rebel aufnahm, auf dem er eingängige Rockmusik in Verbindung mit sinfonischen Streichersätzen spielte. Die Single Music war ein weltweiter Hit. Den durchschlagenden Erfolg dieses Albums erreichte er nicht wieder und arbeitete deshalb weiter im Studio für andere Musiker. So ist John Miles auf 4 Alben von Alan Parsons Project zu hören. Tales of Mystery and Imagination 1976, Pyramid 1978, Stereotomy 1985 und Gaudi 1987 sowie auf Eric Wolfsons Album Freudianer von 1990 zu hören. Das zweite Album nach Rebel hieß Stranger in the City aus dem Jahr 1976 und daraus den Titelsong.

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1: Synchronicity wurde im Winter 1982 in London, Montserrat und Quebec eingespielt und war der Schlussakt der erstaunlichen Karriere von The Police. Der Titel bezieht sich auf Jungs Theorie bedeutungsvoller Koinzidenz, aber das Cover zeigt Drummer Steve Copeland, Bassist und Sänger Sting und Gitarrist Andy Summers völlig voneinander getrennt. Copeland spielt in einem Zimmer, das per CCTV mit dem Studio in Quebec verbunden war. Diskussionen über seinen ausgefallenen Stil führten oft dazu, dass die Bänder beinahe weggeworfen wurden. Dennoch ist die Musik erstklassig, vom lockeren Walking in Your Footsteps bis zum unheimlichen Tea in the Sahara, inspiriert von Paul Bowles Himmel über der Wüste. Sting genehmigt sich zwei Songs seiner Partner auf der LP. Mother, wir liebten das Lied, weil es so verrückt war, gestand er im BBC-Studio, und Miss Gradenko. Auch beim jazzigen Murder by Numbers half Summers. Doch berühmt ist die LP wegen des eindringlichen Every Breath You Take, in wenigen Minuten geschrieben, des bezaubernden Wrapped Around Your Fingers und der sehnsüchtigen King of Pain. Inspiriert wurden sie vom Auseinanderbrechen von Stings erster Ehe. Alle drei Songs wurden US-Top-10-Hits und machten Synchronicity zum erfolgreichsten Album der Band. Allein in den USA wurden 8 Millionen Exemplare verkauft. Nach einer abschließenden Tournee löste sich The Police auf. Die Band ist zur rechten Zeit auseinandergegangen, erklärt Sting. Noch eine Platte wäre ein Desaster geworden.

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1: Bevor wir zum letzten Titel dieser Hit Factory kommen, darf ich mich an dieser Stelle recht herzlich bei euch bedanken für euer Interesse an dieser Sendung und hoffe, es hat euch ein bisschen Spaß gemacht und ihr schaltet nächste Woche zur gleichen Zeit wieder ein. Begonnen habe ich mit Hello World und den Abschied von dieser Hit Factory heute, der kommt mit Goodbye Love und zwar von der englischen Rockband Geordie. Ich wünsche euch noch viel Vergnügen mit unserem Programm.

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